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1: Mission Main erfüllt Ausrufezeichen Plakate 8, Verhaftungen 0. 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

0: Fab.
1: Ach, es ist wieder ein wunderschöner Tag.
0: Es ist ein wunderschöner Tag und du hast einen ganz tollen Gast eingeladen.
1: Ja, pass mal auf, aber wir haben so viele Namen schon hier gehabt. Wir haben wunderschöne Namen hier gehabt. Wen hatten wir schon mal als Namen?
0: Wen wir als Namen
1: ja,
0: hatten?
1: Ja, so Gitte und Gitta und Birgit und sowas alles.
0: Erzähl. Ach, du redest jetzt nur von den Frauen?
1: Nur von den Frauen von mir aus, auch von den Männern. Wenn dir noch ein paar einfallen?
0: Und mir fallen viele ein. Hm. Vera, finde, Lisa.
1: Genau. Eigentlich alle sehr schöne Namen. Ne? Mhm. Aber ich finde, eine mit der romantischen Namen ist Julia.
0: Romeo, o Romeo.
1: Ja, Julia und Romeo. Ist das nicht schön? Ne?
0: Ist der wunderbar. Ne?
1: Finde ich auch. Mhm. Also wir haben uns eine nette, schöne Frau eingeladen.
0: Namens Julia.
1: Julia, ich verrate das Alter nicht, weil ich selbst nicht weiß.
2: Soll ich es verraten?
1: Ja, wenn du möchtest, heraus damit.
0: Hi,
2: ich bin
0: Julia.
2: 39.
3: Laberoulette. Mit Tani und Phil.
1: Ja, also Julia,
0: reden wir von was
1: willkommen.
0: Anderem.
2: Dankeschön, danke ja. für die Einladung.
0: Sehr gerne. Julia, du bist gar nicht mal aus Hamburg. Wir müssen das mal sagen, weil wir haben ja so oft Leute aus Hamburg. Das heißt, du bist
1: aus was? Aus Hamburg?
0: Hamburg. Du bist gebürtige Hamburgerin, aber du kommst jetzt gerade nicht aus Hamburg. Das ist jetzt erstaunlich. Mhm. Du bist weggezogen.
2: Ja, ich
0: Wie
2: bin
0: kommt
2: weggezogen.
0: Denn bitte sowas?
2: Ja, ich bin mit meiner großen Liebe aus Hamburg rausgezogen, gemeinsam aus Bergedorf und in die schöne Gemeinde Bienenbüttel gezogen.
0: Bienenbüttel,
1: das kennen wir gut.
0: Der Name klingt schon süß. Mhm.
1: Ja, aber wir sind da schon ein paar Mal gewesen.
0: Wir sind da schon ein paar Mal gewesen.
1: Weihnachtsmärchen.
0: Mhm. Und andere diverse Dinge. Ja, genau. Ja, wir haben gute Freunde in Bienenbüttel.
1: Hast du Kinder?
2: Nein, habe ich
1: keine
2: nicht.
1: Kinder. Okay.
2: Keine Kinder.
1: Keine Kinder. Hätte man sagen können. Ne? Vielleicht das Weihnachtsmusical gekannt.
0: Aber arbeiten tust du noch in Hamburg?
2: Nee, auch nicht. Ich habe dieses Jahr gegründet und ich arbeite jetzt da, wo ich wohne, so gesehen ein Dorf weiter. Also ich wohne
0: ein
2: in
0: Dorf
2: der,
0: weiter.
2: Genau, ich erkläre das mal kurz.
0: Ja,
2: ich
0: bitte.
2: Wohne also Landkreis Uelzen, Gemeinde Bienenbüttel und ich wohne im Dorf Rieste. Mhm. Und arbeiten tue ich im Nachbardorf Fahrendorf.
1: Oh, das klingt aber jetzt wirklich sehr kreativ, oder?
0: Nicht wahr? Und was arbeitest du dort?
2: Ich bin Energiecoach und Businesscoach. Und
0: das
2: ja,
0: musst du uns
2: genau.
0: erklären.
2: Was,
0: das
2: was
0: musst du
2: ich?
0: Erklären. Energie und Business passt ja generell schon mal sehr gut zusammen. Mhm. Aber was tust du genau?
2: Mhm. Vereinfacht gesagt, ich befreie Menschen von negativen Denkmustern und
1: also
2: Blockaden.
1: Von der Arbeit.
0: Generell.
2: Ja, oder von den Schwierigkeiten bei der Arbeit.
0: Ja.
2: Damit Arbeit wieder Spaß macht. Und ja, genau das tue ich, damit sie wieder in ihre Leichtigkeit kommen. Mhm. Denn eigentlich sind es nie die Strategien und Pläne, die im Leben nicht aufgehen, sondern es hakt oft an den Zweifeln und Ängsten.
0: Mhm.
2: Und die nehme ich.
1: Jetzt habe ich da die Frage dazu, ist es eine energetische Geschichte? Also heißt Hand auflegen oder wie gehst du an die Sache ran? Fühlst du irgendwie den Menschen und kannst ihnen darauf sagen, hey, dir geht's nicht so gut

0: Oder legst du die Hand an bestimmten Körperteilen und analysierst es erstmal? Oder wie läuft das?
1: gleich mitten rein.
0: Ja, natürlich. Also, wenn schon, denn schon.
1: Also, ich habe einen wunderschönen Coaching-Raum, so wie ich es nenne, auf einem alten Pferdehof in diesem schönen Dorf. Von dort aus arbeite ich und man kommt mich entweder als Einzelstunde besuchen oder ich fahre mit den Leuten 1:1 auf einen Retreat, also Direktbetreuung. Und es gibt ein kleines Vorgespräch, aber es sind jetzt man muss da nicht so komplett sich entblößen, so gesehen, also innerlich, sondern ich versuche eigentlich nur herauszufinden, wo hakt es, was ist wirklich das Thema gerade. Manchmal sind es gesundheitliche Probleme, manchmal ist es aber auch eine Unzufriedenheit im Leben, im Job, was auch immer es ist, es kann alles sein.
2: Also man erzählt dann generell von seiner momentanen Situation?
1: Ja. Genau, oder eben vielleicht auch nur von dem, was einen gerade belastet. So, und wenn ich das der Meinung bin, verstanden zu haben, innerlich selber, und das Thema für den heutigen Tag dann kennen, dann legt man sich auf die Liege und entspannt sich.
2: Der andere, nicht du.
1: Der andere, ja. Genau, ich nicht. Genau,
0: das
1: der andere.
0: Wäre lustig.
2: Oh, ich verstanden, ich lege mir mal eine Runde hin.
1: Genau. Man hört nette Musik, es duftet schön, also so ganz entspannt, und dann rede ich gar nicht mehr. Ungefähr eine Stunde. Und danach ist man völlig tiefenentspannt und ich fasse die Leute in der Regel auch gar nicht an. Das heißt, man schließt die Augen, wird nett zugedeckt und wenn man wieder aufwacht, dann fühlt man sich anders. Und dieses Andersfühlen, das ist diese Energiearbeit. Also ich arbeite in den Energiesystemen von jedem Einzelnen. Und jetzt fragt ihr euch bestimmt, Energie, das ist so ein
0: Chakren oder was sind die Energien in diesem Fall?
1: Genau, also die Energiezentren, die hat ja jeder von uns, die sogenannten Chakren, du hast es gerade schon angesprochen, genau. Und im Endeffekt sind alle Gedanken, also ich habe ja eben von negativen Denkmustern gesprochen, Überzeugungen, Glaubenssätzen und die Emotionen, also wie man sich fühlt, Verzweiflung, Angst, was auch immer das ist auch alles Energie. Weil wenn man sich mal genau fragt, was ist das eigentlich, was ich denke? Und wo kommt das her? Was wäre denn, wenn man das ändern kann? Und genau das tue ich. Genau das ist das.
0: Da sind ja auch viele Menschen verkapselt. Das muss man ja auch so festlegen. Ne? Also man muss ja mal sagen, Schauspieler und Künstler sind ja sehr oft selbstreflektierend, haben sehr viele Lebenserfahrungen, haben sich sehr viel in andere Menschen reingedacht, sehr oft, um diese Menschen nachzuempfinden, nachzuspielen, wenn sie auf der Bühne stehen. Aber viele 9-to-5-People, die haben natürlich eine gewisse Verkapselung, weil sie gar nicht mehr die Zeit haben, eine Selbstreflexion vorzunehmen. Und da finde ich das sehr, sehr spannend, dass du dich dieser Sache wirklich annimmst und mal guckst, wie kann man diesen Menschen wieder so ein bisschen zu sich selbst fühlen oder führen, das Wohlbefinden wiederherstellen, diesen Ausgleich im Grunde genommen, wofür viele Menschen ja gar keine Zeit haben. Sehe ich das richtig?
1: Im Endeffekt schon. Ja, die meisten erkennen das erst, dass irgendwas nicht rund läuft, wenn im Leben etwas nicht mehr rund läuft. Also wenn vielleicht auch schon ein paar größere Schicksalsschläge stattgefunden haben oder man wirklich eine große Unzufriedenheit verspürt oder eben körperliche, gesundheitliche Probleme dann so die Folge sind. Ne? Also dass man wirklich Krankheiten hat und eine Diagnose reiht sich an die andere, aber man kriegt die schon gar nicht mal austherapiert. Das ist ganz oft der Fall.
0: Man verdödelt sich dann irgendwann mal. Ne? Man verläuft sich förmlich in diesen ganzen Wegen und sagt sich so, jetzt habe ich diese Krankheit, dann kommt die nächste Krankheit und dann irgendwann mal kommt man nicht mehr gegen an, weil du die, wie du mich gerade anguckst. Bin ich hier der Meister oder bist du die Meisterin?
1: So. Ich habe gerade gedacht, so, ui, du kennst dich aus.
0: Ja, gut, also, nein, also das hat mit Auskennen weniger zu tun, als dieses zu verstehen, was du da gesagt hast. Ja, ich glaube, das geht so in diese Richtung, dass man einen Menschen da ruhig liegen lässt, mal guckt, was tut er eigentlich, wenn er zur Ruhe kommt. Also ich sammle mich hier schon wieder tot.
2: Irgendwas wird ja auch passieren in dieser Stunde. Er wird ja nicht allein da liegen.
0: Und zwar, ich sehe das ja sehr oft, wenn man ruhig wird bei vielen Menschen, die fangen an, sich zu jucken, bewegen sich komisch, die suchen sich förmlich, weil sie mit der tiefen Entspannung nichts anfangen können. Sich richtig hängen zu lassen. Ich glaube, ich habe diese Erfahrung gemacht, als ich im Solebad war und mich einfach floaten ließ. Ja, so einfach mal mich hingelegt habe und mich fliegen ließ. Die meisten kamen nicht zurecht. Die legten sich hin und fingen dann immer wegzukippen. Und so, was ist los, ey? Na, bleib doch einfach mal ruhig liegen. Ja, fühl doch mal die Ruhe und lass dich einfach mal floaten, so wie man das
2: schon
0: sagt.
2: Beobachtest du das auch von deinen Kunden, sag ich mal, oder wie nennst du sie?
1: Also Coaches nenne ich sie, weil

0: Ich bin ja Coach und da ist das Pendant immer der Coachie, weil für mich ist das immer auf Augenhöhe. Also ich bin kein Besserwisser oder gebe irgendwelche tollen Tipps, sondern es geht darum, den Menschen etwas zu nehmen, was ihnen im Weg steht, damit sie überhaupt klarkommen. Und es gibt auch keine Hausaufgaben so gesehen. Also wenn man aus der Sitzung rausgeht, dann ist man um einiges energetisch gesehen leichter, als man reingekommen ist. Und das ist mir total wichtig. Ich habe lange gesucht nach einer Methodik, die wirklich es löst. Also nicht, wie man das zum Beispiel aus der Psychologie kennt. Na, man sitzt in einer Therapiestunde in einem Gespräch und man geht rein und hat ein Thema und weiß vielleicht selber gar nicht so richtig, wohin. Und der Therapeut, der unterstützt einen, stellt Fragen und so weiter. Und dann geht man eigentlich raus und hat vielleicht auch viele Erkenntnisse gesammelt. Das kannte ich vorher auch als Business Coach. Hat der Coachie viele Erkenntnisse gesammelt. Aber dann war es so dieses, ja, und jetzt kenne ich meine negativen Überzeugungen. Aber was kann ich denn jetzt tun, um die zu lösen? Und da gibt es ja ganz viele Methoden so gesehen, aber ich sag mal so, ich war selber betroffen und ich habe 10 Jahre für meinen Change gebraucht. Aha. Wenn mir jemand am Anfang gesagt hätte, der dauert 10 Jahre, hätte ich wahrscheinlich am Anfang aufgegeben. Oder es waren 9, ehrlich gesagt, es waren 9, noch keine ganzen 10. Aber ich war immer auf der Suche nach Methoden, die mich wirklich weiterbringen. Und das hat mich sehr kreativ werden lassen, warum ich ja am Ende auch Ende letzten Jahres meine eigentliche wirtschaftliche Karriere an den Nagel gehängt habe, um diesen Weg jetzt zu gehen.
1: Was hast du vorher gemacht?
0: Ich war vorher Leitung im Großhandel. Also ich habe einen Großhandel geleitet in der Region Lüneburg.
1: Ja.
0: Und also ich hätte es einfacher haben können, als jetzt die Selbstständigkeit zu gründen. Ja.
1: Ist riskant heutzutage, aber ja, toll. Genau. Ja. Du hast also für dich dann, nachdem du mehrere Methoden ausprobiert hast, hast du gesagt, das ist die richtige.
0: Also ich habe, im Endeffekt schon. Ne? Also ich bin schon seit einigen Jahren Business Coach. Das hatte ich immer in meine Arbeit als Führungskraft eben integriert, weil ich wollte immer eine möglichst gute Vorgesetzte sein so und habe immer gedacht, ich muss noch mehr an mir selber arbeiten. Ich hatte aber auch vor, 2017 war das, ich nenne das immer einen Schicksalsschlag, der mein Leben komplett einmal auf den Kopf gestellt hatte, beruflich und privat. Und danach wusste ich nicht mehr, wer ich bin und was ich will, obwohl ich das einen Tag vorher bestimmt noch hätte beantworten können. Okay. Aber einen Tag danach wusste ich so gar nicht mehr. Und das hat eigentlich das alles ausgelöst. Also so bin ich jetzt dahin gekommen, was ich heute mache. Und das erklärt vielleicht auch, dass ich selber erstmal sehr viel ausprobiert habe und mir bis wirklich Ende letzten Jahres habe ich wirklich nicht damit gerechnet, dass ich sowas mal selber mache.
1: Ach.
0: Also es war wirklich ziemlich plötzlich, aber ich sag mal so, ja, jeder hat so einen inneren Plan irgendwie, was einen so, wo es einen hinzieht. Und das war es bei mir. Und ich habe sehr lange gebraucht, um es mir ehrlich einzugestehen. Ich habe immer gedacht, ich hätte nicht gewusst, dass ich davon jetzt leben werde oder dass das mal mein Job ist. So habe ich mich gar nicht gesehen. Aber es sollte irgendwie so sein. Und Ende letzten Jahres oder vor jetzt einem Jahr so gesehen, stand mir eine Firmenübernahme ins Haus so gesehen. Und ich habe mich total gefreut, weil darauf hatte ich hingearbeitet. Und auf einmal gab es eine Erkenntnis in mir zu viel, ich will das gar nicht.
1: Okay.
0: Und dann habe ich gedacht, dann kamen jetzt so richtig so Engelchen und Teufelchen so gesehen. Und die eine Seite hat gesagt, ja gut, du hast jetzt zwar so eine Erkenntnis gehabt, aber das ist doch nicht schlimm. Du kannst doch trotzdem die Firma übernehmen. So, das ist doch toll. So ein einfaches Leben. So. Ich bin ja auch Prozessoptimiererin gewesen in meinem alten Job.
2: Okay,
0: so von wegen, ich hatte das schon gut optimiert. Und dann kam so die andere Seite so, nein, tu es nicht. Das ist nicht dein Weg. Das war echt ein bisschen verrückt.
2: Wie lange hast du damit gehadert?
0: Ich hatte nur 2 Wochen Zeit.
1: Oh.
0: Weil direkt 2 Wochen später war der eigentliche Termin so gesehen,
1: wo dann
0: alles
1: ja oder
0: festgezurrt.
1: Nein,
0: ja, ich hatte ja schon gesagt, das war der Deal, sogar ursprünglich, als ich in die Firma gegangen bin. Genau, es hatte alles so eine Vorgeschichte und und dann saß ich da tatsächlich und habe gesagt, hey, ja, sorry Leute, also ich hatte zwar ja gesagt, aber jetzt doch nein. So, ne? Und das war schon ein bisschen verrückt.
1: Ein Schlag, ne?
0: Genau. Und dann war natürlich auch klar, so lange kann ich da nicht mehr bleiben.
2: Hast du eine Wesensveränderung an dem Menschen erlebt, die du quasi einen vom Bug geschossen hast mit dieser Entscheidung?
0: Ja, sehr coole Frage. Ich habe damit total gerechnet. Ich habe wirklich gedacht, okay, von nett auf richtig schlimm geht's jetzt gleich. Die waren aber super gefasst. Ich glaube, das war so eine Art Schockmoment.
1: Ja.
0: Und ich muss ganz ehrlich sagen, ich habe sowas noch nie erlebt, dass man

0: dann wirklich noch ein halbes Jahr richtig harmonisch zusammengearbeitet hat. Mhm. Das hätte ich mir immer gewünscht. Und dem war so. Und es gab sogar noch eine schöne Abschiedsfeier. Also es war super, wirklich gut gemacht. Schön. Also ich bin da so ganz entspannt dann ein halbes Jahr
1: später. Und dann später hast du es bereut, dort wegzugehen, weil du gesagt hast, was für tolle Menschen sind so.
0: Genau. Ja, also zum Glück habe ich es nicht bereut, so gesehen. Mhm. Ne? Es ist so ein anderes Gefühl. Wenn.
1: Aber zweischneidig wolltest du nicht gehen?
0: Nee.
1: Also zweigleisig, ne? Also
0: nebenberuflich.
1: So, im Beruf und nebenbei machst du das erstmal, bis es gut läuft.
0: Ja, ich glaube, ich habe da so nicht drüber nachgedacht. Mhm. Ich bin einfach nur so diesem Gefühl gefolgt. Und da ich ja sowieso die Firmenübernahme nicht mehr zugesagt habe, wahrscheinlich war das auch so eine Sache, jetzt wo ich so drüber nachdenke, dass ich vielleicht Angst hatte, dass ich da nicht 100% Fokus auf eine Sache habe. Mhm. Weil ich habe ja komplett so gesehen die Branche gewechselt. Ich bin von Industrie und Wirtschaft so gesehen, bin ich in den spirituellen Bereich gegangen.
2: Ja, das hätte ich mir
0: vorher nicht
1: träumen lassen. Warst du denn schon immer spirituell?
0: Also, ich würde sagen, nein.
1: Du warst vorher rein Business.
0: Ich war wirklich nur businessmäßig unterwegs und habe eben vor diesen 9 Jahren Schicksalsschlag. Selbst da hätte ich nicht gesagt, dass ich spirituell bin. Es hat mich im Endeffekt meine eigene Weiterentwicklung dazu gebracht, dass ich mich immer in gewisser Form begrenzt gefühlt habe. Ich dachte immer, da muss es doch noch mehr geben. Ich muss doch irgendwie weiterkommen. Mhm. Es war so ein bisschen so eine Selbstoptimierer-Laufbahn, würde ich es jetzt nennen, weil ich eben wusste, ich muss etwas in mir ändern. Ich wusste gar nicht genau was, aber ich wusste, ich muss es ändern. Und dieser Weg dahin, also ich habe wirklich sehr viele Sachen ausprobiert. Schamanische Sitzungen, Metamorphosemassagen, alles. Mhm. Also wirklich auch also im spirituellen Bereich. Und habe dann immer geguckt, was bringt mich weiter. Und das ist eigentlich das Thema Glaubenssätze war dann wirklich für mich der Mega-Game-Changer. Das ist auch das, wo jetzt mein Fokus drauf liegt. Deswegen dieses mit den Denkmustern.
2: Ja.
0: Weil da habe ich gemerkt, ach so, das ist immer wieder der Kern von allem. Mhm. Also alles, was mir im Leben passiert, das konnte ich immer sehen. Der Kern ist eigentlich immer der entsprechende Glaubenssatz, der dazu gehört. Und wenn ich den ändere, ach, dann ändert sich meine ganze Realität. Was ist denn da los? Und das fand ich dann sehr spannend und in die Richtung bin ich weitergegangen. Dass das jetzt am Ende auch etwas Spirituelles ist, ja gut, da habe ich vorher nicht drüber nachgedacht, weil ich wollte das ja nicht beruflich machen. Ich habe ja so gar nicht gedacht.
2: Das war vielleicht auch genau richtig. Deswegen ist das überhaupt alles so intensiv passiert. Mhm.
0: Ja, und jetzt verbinde ich eben diese beiden Seiten. Also der Business Coach, sag ich immer so ein bisschen spielerisch dazu, ist so ein bisschen so die kleine Schwester von einem Psychologen so gesehen. Ja. Weil man hat ähnliche Techniken, denen man sich bedient, aber man schaut nicht in die dunklen Flecken, man schaut in die Ressourcen, die derjenige hat. So. Also das ist die mentale Arbeit, das Kognitive. Mhm. Und dann gibt es eben den Energiecoach und der ist eben der spirituelle Part. Weil wir sind ja Körper, Geist und Seele. Und alle reden immer über den Körper, alle reden über den Kopf, über das Mentale, aber irgendwie sind wir Seele und aber keiner redet so richtig darüber. Ja. Man sagt immer, ja, da habe ich vielleicht was Seelisches oder so, aber wenn es dann darum geht, dann hört es irgendwie auf. Und das hat mich irgendwie gewurmt.
1: Da kenne ich ja diese Ebenen, wo man über Seele spricht. Das Problem ist ja, man will sich nicht zu einer bestimmten Gruppe zugehören, die so ein bisschen, ne, so ein bisschen abgedreht klingt.
0: Mhm. Ja, okay.
1: Ich glaube,
0: Esoterik meinst du?
1: Esoterik, ja, und Esoterik. An, was weiß ich, und Seele und so. Also ich glaube da sehr dran, aber das ist wahrscheinlich das meine Erfahrung im Leben, die mir auch genau das gezeigt hat. Tanja hat das auch mitbekommen und Tanja lebt ja auch danach, dass die Seele aufgeräumt sein muss. Und all diese Sachen und dass die Geister um uns herum sind und all diese Ebenen, die du wahrscheinlich gar nicht kennst, weil du aus dem Business kommst und dich damit rannehmen musst.
2: Aber ich denke, sie weiß schon, Energie geht nie verloren.
1: Genau, Energie geht nie verloren. Aber nichtsdestotrotz, sich dieser Gruppe an Menschen zugehörig zu fühlen, ist wahrscheinlich für viele Menschen eine große Hürde.
0: Mhm, definitiv. Also ich zähle mich selber jetzt auch nicht in die Esoterik, das ist für mich noch was anderes.
1: Sag ich ja.
0: Ja, okay, gut. Spiritualität und Esoterik ist für mich noch ein großer Unterschied. Und ich habe das immer so verstanden, dadurch, dass wir ja alle Seele haben, ich denke mal, darauf können wir uns einigen, wir haben alle auch eine Seele. Und die Seele an sich ist spirituell. Das heißt, wir haben alle, ob wir wollen oder nicht, haben wir alle einen Funken Spiritualität in uns. Und je nachdem, wie man den vielleicht mehr lebt oder weniger, könnte man sagen, man ist mehr oder weniger spirituell. Mhm. So könnte man das vielleicht formulieren. Mhm. Weil ich würde jetzt auch nicht unbedingt, also ich glaube, wenn man mich so fragt, würde ich auch nicht sagen, dass ich sehr spirituell bin. Also ich habe

0: Zum Beispiel nicht da irgendwie ein Buddha in meinem Garten oder irgendwie so. Also da, ja. Nee, sorry, da bin ich raus. Also so.
1: Ich habe auch keinen Buddha nirgendwo. Oder habe ich einen Buddha irgendwo? Wahrscheinlich als Glücksbringer mal bekommen.
2: Ich wollte gerade sagen, du hast bestimmt irgendwo einen im Studio hängen. Aber ja. Egal. Andere Frage. Du sagtest, du hast lange gebraucht, bis du diese eine Methode für dich gefunden hast. So, mit dieser Methode arbeitest du jetzt ausschließlich mit deinen Coaches?
0: Nee, oder ich habe tatsächlich...
2: Machst du das dann, hast du einen Fächer, wo du sagst, oh, das passt zu dem, das passt zu dem.
0: Genau, genau. Mhm. Also das ist auch das mit dem Vorgespräch. Ja. Ich sage jetzt mal, wir gehen mal davon aus, du hast eine Einzelsession bei mir gebucht. Ja. Jetzt kommst du in meinen Coaching-Raum, der ist total aufgeräumt, der sieht auch wirklich nicht spirituell aus. Das ist ein ganz normaler, schöner Raum mit einem schönen Sofa und so. Also da kommt man einfach hin. Und im Endeffekt erzählst du mir ja, was deine Herausforderung gerade ist. Ist es was vielleicht in deinem Leben? Ist es was Körperliches? Was ist es gerade, was dich beschäftigt? Mhm. Und dann im Endeffekt, während du erzählst, überlege ich mir, was machen wir heute? Mhm. Das ist es im Endeffekt. Ne, so. Das heißt, es kann auch mal was, es kann auch mal vielleicht nur in einem Gespräch enden, wenn derjenige auch vielleicht zu unsicher ist oder vielleicht gar nicht möchte, dass er jetzt energetisch behandelt wird. Aber im Regelfall, ich sag mal so, die meisten Fälle jetzt aus der letzten Zeit, da habe ich tatsächlich immer an den Glaubenssätzen gearbeitet, also die aufzulösen. Dann auf der Liege, aber es ist kein Gespräch mehr, was man führt. Es ist keine Tiefenpsychologie. Also derjenige weiß es im Endeffekt nicht. Ich schreibe es aber mit, ich schreibe es parallel mit und gebe es ihm nach der Sitzung, was ich eigentlich gemacht habe. Weil meistens ist man danach schon ein bisschen groggy, ehrlich gesagt.
2: Ja, das glaube ich.
0: Und dann kann man das nochmal reflektieren. Letzten Endes hat man ja aber keine Hausaufgabe. Man muss darüber nicht nachdenken. Und man kann auch diesen Zettel wegschmeißen, ist auch irrelevant. Aber wenn man ihn lesen möchte, dann steht da eben auch drauf, was sind die positiven neuen Überzeugungen, die, die eben gegeben wurden. So. Aber die sind auch aus ihm selber heraus.
2: Das heißt, man hat ja nur diesen einen Termin.
0: Man hat im
2: Oder
0: Zweifel
2: kann man
0: hat
2: man auch Folgetermine einen, machen.
0: Man kann auch Folgetermine machen. Also es kommt tatsächlich darauf an, was derjenige für Themen hat. Ne? Mhm. Ist es wirklich etwas, was vielleicht nur eine Momentaufnahme ist, wo man sagt, vielleicht sind es nur ein paar kleine Stellschrauben, die ich ändern muss? Oder es gab natürlich auch andere Coaches, die hatten größere gesundheitliche Herausforderungen, gerade auch im mentalen Bereich, also wenn es so um Panikattacken, Angststörungen geht, Depressionen, sowas. Da ist es mit einer Sitzung jetzt nicht unbedingt getan, aber ich könnte dir jetzt auch nicht sagen, wie viele. Also viele landen so dann ungefähr um die 5 bis 7 Sitzungen und kommen dann erstmal wieder alleine klar.
2: Ich frage natürlich auch aus...
0: Für eine Freundin.
2: Nein, denn dann würde ich das selber machen. Nee, ich frage auch aus Businessgründen, weil du möchtest ja jetzt davon leben. So, nun bist du in so einem kleinen, ich sag mal ganz blöd, Kuhdorf. Da kommen ja nicht 1000 Leute und haben Probleme.
1: Sind Kühe dort? Jetzt,
0: Pferde.
2: Auch, ja.
1: Pferde.
2: Und Schafe.
1: Also ein Pferdedorf, kein Kuhdorf.
2: So, pass auf. Jetzt ist es ja so, angenommen, jetzt kommen 1-2 Leute von den umliegenden Dörfern und sagen, ich brauche mal so eine Sitzung. Mhm. Jetzt haben sie die gemacht, jetzt kriegen sie ein gewisses, müssen dich ja irgendwie entlohnen. Und danach kommen sie nie wieder.
0: Ja.
2: Und wissen jetzt aber auch irgendwie so gar nicht mehr so genau und es ist ihnen auch zu persönlich und sie erzählen das jetzt nicht unbedingt weiter. Wovon lebst denn du?
0: Ja, ich lebe davon, dass man mich kennenlernt. Ich gehe gerne auf Netzwerkveranstaltungen.
2: Ah, okay. Da weißt du, also, wie es geht von früher. Genau,
0: das nutze ich von früher tatsächlich. Ja. Genau, und Einzelsitzungen mache ich natürlich gerne und mache ich auch am meisten, aber ich mache ja auch Retreats. Das heißt, ich fahre mit einem Coachy, der vielleicht ein paar größere Themen hat, 5 Tage weg und habe dann wirklich so 5 Tage 1:1 Retreat, also keine Gruppenanwendung oder so und mach mit dem von morgens bis abends unterschiedlichste Anwendungen.
2: Oha.
0: Das ist sehr intensiv.
1: Sind es, also jetzt frage ich mal nach Altersgruppen, ja? Mhm. Sind es hauptsächlich Businessleute, die du ansprechen möchtest oder sind es auch tatsächlich ältere Menschen, die in ihrem Alter sich sozusagen vergraben und dann hilfst du ihnen quasi aus der Dunkelheit des Alters heraus und gibst ihnen ein neues Licht?
0: Das ist eine sehr interessante Frage. Ich als ich gegründet habe, habe ich mich gefragt, ob ich mich auf etwas spezialisieren soll. Und da ich aus der Businesswelt komme, habe ich das auch erstmal gemacht. Habe aber gemerkt, dass ich gerne meine Fähigkeiten mehr Menschen zur Verfügung stellen möchte, die sie auch

0: wirklich benötigen. Und ganz oft ist es in der Businesswelt so, da gibt es eben, ich nenne es jetzt mal den Optimierungswahn, so von wegen, ich will Karriere machen, ich will besser werden, so. Und ja, wenn mir das dabei hilft, dann nehme ich das. Aber es ist eine andere Form, so gesehen, von, habe ich es wirklich gebraucht?
1: Ich stelle da gleich mal so eine weitere Frage, die mir spontan einfällt. Nehmen wir mal an, du hast nämlich gerade das richtige Fädchen gezogen. Diese Businessleute, die haben ja eine Karriereaussicht, ja, und die wollen diese Karriere auch erreichen. Und wenn du aus der Ecke da kommst und sagst, komm, ich optimiere dich ein bisschen, ist die Frage, ob sie Angst haben, sich so zu verändern, dass sie die Kraft und diese Energie nicht mehr besitzen, ihrer Karriere zu folgen. Weißt du, was ich meine? Weil wenn jemand wirklich karrieresüchtig ist und diese Karriere erreichen will, möchte er sich selbst ja nicht entspannen, sondern er möchte eine wahnsinnige Energie finden und vielleicht auch noch gewisse Brutalität, um mit diesen Ellenbogen sich durchzusetzen, die man ja haben muss, leider, in dem Business.
0: Also was ich auf jeden Fall sagen kann, so gesehen, weil ich arbeite ja mit Überzeugung und Denkmustern. Das heißt, im schlimmsten Fall, für denjenigen im schlimmsten Fall, hat der...
1: Wird der Priester.
0: überlegt er sich's nochmal, weil ihm dann die... aber das ist etwas Inneres, was er selber entscheidet. Das ist nichts, was von mir kommt. Jeder kommt ja mit einem Thema und sagt, bei mir hakt's gerade als Beispiel Mitarbeitendenführung. So, ich habe ganz viele Mitarbeitenden, aber irgendwie sind die der Meinung, ich bin ein doofer Chef. Mal so plakativ gesagt, dann ist ja die Frage, okay, was führt denn dazu, dass dieses Verhalten an den Tag gelegt wird und was können wir daran ändern? Das heißt, es ist etwas, was aus ihm heraus ja kommt. Es kann aber auch sein, dass dadurch, dass wir gewisse Sachen gelöst haben, natürlich andere Sachen entstehen und vielleicht auch Dinge, mit denen er im ersten Moment sich gar nicht so vereinbaren kann, aber auch da, es ist nichts, was nicht vorher in ihm schon war. Das heißt, im Zweifel muss man seine Denkmuster auf den Prüfstand stellen, weil das tut man, und sagen, oh, ich, wie in meinem Fall, oh, ich wollte gar nicht eine Firma übernehmen, sondern das wollte mein Vater damals. Oh, ja, das wusste ich gar nicht. So, weil nun mal leider kommt fast alles von diesen Mustern, mit denen ich arbeite, aus der Kindheit, aus der frühen Kindheit vor allem.
1: Also ich verstehe das auch, glaube ich, ganz richtig und finde das auch sehr gut, dass du die Menschen sozusagen aus ihrer Verklemmung heraus, weil die wollen vielleicht dieses Business angehen und merken auf einmal, okay, ich kriege Rückenschmerzen, mein Kopf dreht durch, ich habe Schwindelanfälle, weil mein Nacken sich total verspannt und diese Dinge, du bist zwar keine Heilerin, aber du versuchst diese Sache quasi auf menschlicher Ebene, nicht psychischer Ebene, hast du ja auch selbst gesagt, du bist ja keine Psychologin, aber schon ein bisschen dazwischen diese kleinen Stellrädchen, an die sich keiner rantraut, sondern du machst es sozusagen noch ein bisschen präziser, dass du diesen Menschen wieder so ein bisschen zu sich selbst findest. Also Hilfe zur Selbsthilfe, die Gedanken wieder zu ordnen, sich selbst wieder zu finden. Ungefähr so?
0: Oh, da muss ich dich korrigieren. Okay. Es sagen immer alle, weil es das ist, was sie kennen. Und das ist das, was ich meinte mit, wenn man bei mir rausgeht, hat man keine Hausaufgaben. Also nee, es ist nicht eine Hilfe zur Selbsthilfe, sondern ich löse tatsächlich energetisch die Themen, die sind dann weg. Oh ja. Das heißt, wenn man vorher überzeugt war, als Beispiel, kennt, glaube ich, jeder so ein bisschen Thema, das mit dem Selbstwert. Ich bin nicht gut genug, vielleicht in dem, was ich mache oder so, wie ich bin. Und als Beispiel, man hat dieses Überzeugungssystem, was dafür verantwortlich ist, dass man das denkt, das ist einem genommen worden, es ist aufgelöst, es ist wie, ja, es ist entsorgt. So. Das heißt, wenn du aus dem Raum gehst, denkst du nicht mehr, dass du nicht gut genug bist. Es ist weg. Aber du musst auch nichts dafür tun, sondern es ist weg. Du hast diese Gedanken nicht mehr. Und das ist, ja, das ist wirklich nicht Magic, Magie. Aber,
1: also doch, es ist Magie. Ich glaube,
0: lassen wir es einfach stehen.
1: Nein. Ich finde
0: kann
1: das
0: dir
1: ganz
0: gerne
1: toll.
0: Eine Kostprobe geben.
1: Ja, das kannst du ja auch. Bin ich auch offen für. Aber wie gesagt, um mich geht es ja weniger als um andere Menschen, die vielleicht auch tatsächlich ein Problem mit sich tragen. Aber ich finde es sehr spannend. Aber meine Frage ist noch nicht beantwortet. Ja. Die älteren Menschen.
0: Ja.
1: Könntest du dich auch um ältere Menschen kümmern, die tatsächlich in einer dunklen Welt des Alters sich befinden?
0: Ja.
1: Und tatsächlich ihre Energie wiederfinden wollen, ihren Lebensmut wiederfinden wollen und einen Weg wieder zu Miteinander, des Miteinanders?
0: Ja, definitiv, weil am Ende, es ist ja alles in jedem einfach nur Energie. Und wenn die, ich sage jetzt mal, negativ schwingt oder Lethargie. Du hast es eigentlich ganz gut beschrieben. So, es ist so ein bisschen, fühlte sich so lethargisch an, das Beispiel, was du beschrieben hast.
1: Na, das wäre ja nur ein

0: Beispiel. Ne? Es gibt ja, die älteren Menschen haben viele Probleme.
1: Genau,
0: ne?
1: Aber wenn wir das mal als ein Beispiel rausgreifen, Lethargie. Lethargie ist eine Emotion. Was ist eine Emotion? Versuch es zu erklären. Ich komme immer nur auf Energie. So. Und wenn du diese Energie, die ist ja auch irgendwie mal entstanden. Wie ist die denn jetzt entstanden? Wieso ist diese Lethargie entstanden? Das heißt, wenn sie in dir entstehen konnte, dann kannst du sie auch wieder auflösen. Und genau das ist die Thematik da drin. Und ich sage auch immer, keiner meiner Coaches hat jemals an das geglaubt, was ich tue. Man muss nicht daran glauben, dass es funktioniert. Weil wie erklärst du denn deine Gedanken, die dir gerade die ganze Zeit im Kopf rumgehen? Wie erklärst du die? Wie entstehen die? Wenn man mal genau darüber nachdenkt, kann man es eigentlich nicht wirklich erklären. Und die Logik ist immer die, du hast einen Gedanken und aus einem Gedanken entsteht eine Emotion, die zu diesem Gedanken passt.
0: Natürlich.
1: Und aus dieser Emotion entsteht dein Verhalten, so wie du dich dann benimmst.
2: Klar.
1: Das heißt, änderst du deine Gedanken, ändert sich deine Emotion, ändert sich dein Verhalten.
2: Ja.
1: Und das ist die ganze Logik da drin. Man ändert tatsächlich, in dem Fall, der Kern eines Gedanken ist immer die Überzeugung, also der Glaubenssatz. Und der wird geändert, so energetisch, weil Gedanken und Emotionen sind Energie.
0: Ja, ja, ja, also das meine ich auch.
1: Also wir sagen natürlich immer ja, aber weißt du, wenn du genau drüber nachdenkst, dann fällt einem das irgendwie schwer. Und mir fiel das selber so ewig schwer, das zu verstehen. Aber ich war selber betroffen und ich habe zum Beispiel auf dieser 9-Jahres-Change-Reise habe ich auch unter anderem ein Jahr am Panikattacken gelitten und ich fand das gar nicht witzig und ich habe keinen Therapieplatz bekommen. Es gab eine 2-Jahres-Warteliste und ich war echt verzweifelt und ich bin zwar trotzdem noch zur Arbeit gegangen, aber ich habe gemerkt, wie ich immer weniger eigentlich fähig war, meinen normalen Alltag und mein Arbeitsleben zu bestreiten und dass natürlich auch die eigene Beziehung drunter gelitten hat, alles. Und da wird man dann irgendwann erfinderisch und ich bin ja selber durch meine eigene Geschichte eigentlich dahin gekommen. Es war ja nie so, dass ich an etwas geglaubt habe und dann gesagt habe, das mache ich mal, weil das wird schon. So war es nicht, sondern ich war verzweifelt und ich habe eben auch Selbstmordgedanken gehabt. Und ich finde das wirklich nicht witzig. Also wenn man das mal erlebt, man sieht eben schwarz-weiß. Das Leben hat auf einmal keine Farbe mehr. Und das zu erleben, wünsche ich keinem. Und ich weiß aber auch auf der anderen Seite, dass gerade jetzt auch in den jüngeren Generationen so viele davon betroffen sind. Und gerade auch so Organisationen wie Hand in Hand für Norddeutschland, die haben das dieses Jahr mentale Gesundheit für Kinder und Jugendliche auf ihre Fahne geschrieben, weil das so ein großes Thema geworden ist. Und das ist das, was ich machen möchte. Ich möchte mit dem, was ich selber herausgefunden habe und mit meinen Fähigkeiten, die ich jetzt inzwischen habe, ich habe ja auch eine spirituelle Ausbildung auch noch, das möchte ich eben...
0: Hast du eine Webseite?
1: Ja, ich habe eine Webseite.
0: Sag sie doch mal.
1: Die heißt kompass-resort.de.
0: Kompass in Deutsch oder Kompass mit C?
1: Kompass in Deutsch mit K.
0: Ja, okay. kompass-resort.de.
1: Genau.
0: Richtig, okay. Das finde ich ganz spannend. Die, meine Frage noch, da hast du noch eine Frage?
2: Nein, ich klebe gerade auch hier wieder an ihren Lippen und bei mir rattert es.
0: Ja, also meine Frage noch dazu, diese Empathie, die du ja jetzt zu Menschen empfindest, hast du die schon immer gehabt?
1: Bin ich mir gar nicht so sicher. Also ich glaube, ich hatte immer schon eine gewisse Fähigkeit, aber wenn, dann war die überhaupt nicht trainiert und gar nichts so. Aber ich weiß auch, dass jeder das
0: trainieren kann.
1: Wie haben
0: dich denn die Menschen damals gesehen in deinem Businessbereich? Haben sie dich gemocht oder warst du so eine Person, die man eher gesagt hat, oh Gott, die kann ich jetzt gar nicht.
2: Na, wie soll sie denn das wissen?
0: Das weiß man, das weiß man.
1: Welchen Bereich meinst du? Von welchem Jahresabschnitt sprichst du?
0: Das weiß ich nicht, entscheide du.
1: Meinst du vor oder nach dem Schicksalsschlag oder dazwischen?
0: Also vor dem Schicksalsschlag.
1: Davor.
0: Als du glaubtest, dir geht alles gut und alles klappt hervorragend.
1: Also ich glaube schon, dass ich war immer schon Optimist, das kann ich sagen. Also ich, das hätte ich auch immer unterschrieben.
0: Aber
1: ich war
0: haben
1: immer
0: die
1: schon,
0: Menschen gesehen.
1: Ja, genau. Also ich habe im Endeffekt eins meiner Fähigkeiten damals auch so zum Beruf gemacht. Ich war Troubleshooter. Ich habe eben, und das kann man nur als Troubleshooter.
0: Troubleshooter.
1: Ich habe im Endeffekt.
0: Problemlöser.
1: Nee, nee. Das ist der andere Part. Ich habe im Endeffekt Probleme struktureller Form in Unternehmen gelöst und habe gleichzeitig Prozesse optimiert. Und ich glaube, das kann man nur, wenn man schon ein Optimist ist.
0: Ist das eine Managerfunktion?
1: In dem Fall war es das ja.
0: Genau.
1: Ja,
0: und das ist ja auch nicht jedermanns, also sagen wir es kommt ja nicht bei jedem gut an, eine Veränderung innerhalb einer Firma. Ne?
1: Nee, genau, deswegen habe ich auch irgendwann den Business Coach gemacht, damit man die Leute besser mitnehmen kann.

so gesehen. Nein, aber ich habe immer versucht, in bestehenden Strukturen mit den bestehenden Mitarbeitenden im Endeffekt für gute Arbeitsbedingungen zu sorgen, dass die Arbeit wieder Spaß macht. So. Aber ich glaube nicht, dass man damals zu der Zeit... Also ich glaube schon, ich habe mich doch sehr stark verändert. Oder besser gesagt, ich bin mehr zu meinem authentischen Selbst geworden. So, ich war wahrscheinlich immer in mir, so wie ich auch heute bin. Aber ich war es nicht nach außen. Da war eben viel Fassade, es war viel Verstellen. Aufgrund von, ja, Verstellen. Aufgrund von, ja, negativen Überzeugungen. Ne? Man muss jetzt

0: bin und immer war. Und irgendwann mal habe ich so diese gedankenauflösende Punkte gefunden und habe gesagt, ich unterstütze meinen Teamleiter und ich bin betriebsorientiert. Und so habe ich früher eigentlich auch gearbeitet. Ich habe immer fürs Publikum gedacht und habe für den Veranstalter gedacht und wollte dem es so optimal wie möglich umsetzen. Und so ist meine Arbeit auch ausgelegt. Mhm. Das heißt also, man kritisiert mich nicht, weil ich eigentlich im Sinne des Typen, des Menschen arbeite, der ja von mir eine Leistung erwartet.
1: Da machst du also ja eigentlich noch das Gleiche wie immer.
0: Ich bin sozusagen Dienstleister indirekt, ja, als Angestellter. So sehe ich meine Aufgabe. Mhm. Wie du guckst.
2: Ja, interessant. Ich stelle mir das gerade vor, wenn man so sehr frei unterwegs war und immer man selber sein
0: das
2: durfte auch.
0: Das ist eine ganz andere Welt.
2: Freiheit und Abenteuer und dann Struktur und Ordnung.
0: Naja, es war also Struktur und Ordnung. Wir haben ja natürlich auch Redakteure und Fernsehmenschen, die was entscheiden und natürlich auch eine große Erwartung an einem haben. Ne? Regisseure, all diese Dinge. Also sie haben ja auch eine Erwartung. Das ist nicht die Sache. Nur man darf als Künstler bis zur Weise befugt oder du wirst, hast eine Weisung, die dir vorliegt, die du umsetzen sollst, aber du hast immer deine kreative Freiheit. Mhm. Deswegen bucht man dich ja, weil man sagt, hey, also du bist eigentlich, aber es ist doch auf der Arbeit genauso, oder
1: genau.
0: Julia? Na, wenn du einen Angestellten willst, willst du, dass er im Grunde genommen betriebsorientiert arbeitet, aber immer noch selbstständig denkkt.
1: Soweit es möglich ist. Es gibt ja, Jobs,
0: oder,
1: wo das gar nicht möglich ist.
0: Oder täusche ich mich?
2: Ja, kann man
0: so stehen
2: lassen.
0: Du bist ja kein Befehlsempfänger. Ja?
1: Nein.
0: Ja, eben, siehst du? So. Also in diesem Sinne.
1: Mein Gott.
0: Ja, ich finde das ganz interessant,
1: ja,
0: dieses
1: das
0: Thema.
1: Ist es absolut. Ich denke ja genau die gleiche Sache mit. Und auch bei mir war es natürlich als Künstler früher anders. Aber wenn ich eine Rolle spiele, wird mir schon von der Regie etc. gesagt, ich hätte das gerne so oder so oder so. Mir wird das Kostüm gegeben. Ich suche mir meistens das ja nicht selbst aus. Mhm. Okay, ich habe eine Menge selbst an Kostüm mitgebracht. Das ist richtig. Was ist los hier?
0: Wir trinken alle was.
1: Oh ja, lass uns mal einen trinken.
0: So, lass uns
1: Prost.
0: Mal was trinken. Prost, ihr lieben Zuhörer, die ihr im Auto sitzt und gerade vielleicht pischern müsst und nicht können. So. Julia wundert sich immer. Hast du unseren Podcast noch nie gehört, ne?
2: Doch, vorher.
0: Hast du schon? Okay.
2: Die,
0: welche Folge
2: Hit
0: denn? Die mit Evo.
2: Die mit Evo, die habe ich gehört. Und ich habe mir aber auch ein paar andere angeguckt, tatsächlich.
1: Ja, schön.
2: Genau, weil ich
0: durchgehört?
2: Dachte... Durchgehört? Nein, tatsächlich nicht
0: nur
2: durchgehört.
0: Angehört.
2: Ich ein bisschen drin rumgesprungen, ich gebe es ehrlich zu, ja.
0: Ja.
2: Ich höre selber tatsächlich sehr selten Podcasts oder so. Ich nutze Autofahren immer irgendwie dafür, meine Gedanken so schweifen zu lassen.
1: Ja.
2: Das
0: während
2: kann ich,
0: du was nebenbei hörst.
2: Nee, nein, nee, gar nichts hören. Nee, das ist eben das. Ich kann das nicht dann, ne? Wenn ich Radio höre oder irgendwas, also selbst wenn es nur Musik ist, ich glaube, dann würde ich selber immer mich ablenken, so. Und ich merke das ganz oft, dass ich das dann brauche, so dass alles stumm ist und dass man einfach nur fährt. Und da ich ja oft lange Strecken fahre, lohnt sich.
0: Mal zurückkommen zu deinem Business noch mal ganz kurz und dann machen wir gleich mal unser Spiel.
2: Lava-Roulette,
0: genau. Würde das auch klappen aus der Entfernung? Das heißt, wenn Leute nicht zu dir gehen könnten und du auch nicht zu einem Kunden, sagen wir mal in Österreich, weil wir ja auch Zuhörer
1: Frage.
0: In Österreich
2: ich
0: haben.
2: Ich wollte es gerade sagen, du stellst so richtig gute Fragen.
0: Naja, mich interessiert das halt.
2: Aber richtig super, ja cool. Ja, ja, es geht tatsächlich auch. Also es nennt sich dann Fernbehandlung. Mhm. Und das geht auch. Ich telefoniere dann mit den Leuten, also über Telefon. Wenn man möchte, auch Video, ist auch okay. Aber Telefon ist das Mindeste, was ich brauche.
0: Was muss man tun? Muss man sich bewerben oder erklärt man sich vorweg oder also, geht man auf deine Seite und ruft dich an
2: im
0: oder
2: Endeffekt.
0: Schickt dann WhatsApp, geh mal ran.
2: Genau so, du hast es alles gerade beschrieben, entweder eine WhatsApp oder man ruft mich an oder man schreibt mir eine E-Mail oder man bucht gleich ein Erstgespräch, ist kostenfrei.
1: Ja.
2: Und,
0: ach, das ist ein kostenfreies Erstgespräch.
2: Kostenfreies Erstgespräch,
0: wie lange dauert
2: genau.
0: das?
2: Also ich nehme mir da eine gute halbe Stunde für.
0: Und was
2: aber
0: passiert
2: kommt
0: da genau? Ist erstmal das Kennenlernen?
2: Das ist erstmal das Kennenlernen.
0: Und dass sie wissen, aha, diese Frau, mit der möchte ich mich gerne mal...
2: Genau, passen wir überhaupt zusammen?
0: Genau.
2: Das ist eigentlich so, kann ich überhaupt was tun? Ne? Weil manchmal sind es vielleicht auch Themen, wo man sagt, okay, da bin ich vielleicht gar nicht die Richtige. So, das will ich erstmal rausfinden, für mich auch, weil ich möchte ja wirklich unterstützend tätig sein. Das kann ich nur, wenn ich mir sicher bin, dass ich auch was tun kann. So, dafür ist das Erstgespräch und im Endeffekt macht man dann einen Termin aus. Und wenn wir jetzt beim Thema Fernbehandlung bleiben, dann nimmt man sich eine Stunde ungefähr Zeit und braucht dann aber ein Setting, wo man absolut ungestört ist. Also es muss irgendwie ein Raum sein, wo man sich hinlegen kann und wo man wirklich weiß, in der nächsten Stunde klopft jetzt hier keiner oder kommt einer rein.
1: Kein genau Telefon, so. Nix.
2: Genau, das muss man eben sicherstellen und dann telefoniere ich mit den Leuten. Und

0: Was wären dann die Uhrzeiten? Bis wann kann man das bei dir machen? Weil die Leute, die natürlich im Business sind, haben eine halbe Stunde Pause. Also kannst du jetzt nicht erwarten.
1: Ja, manchmal überlegt man sich auch mitten in der Nacht, oh, jetzt bräuchte ich's.
0: Ja, ich glaube, da ist Julia manchmal ist es auch gerne bei sich.
2: Manchmal ist es auch morgens, also so manchmal so 8 Uhr, dann fangen die Leute später an zu arbeiten. Ja. Oder, also Mittagspause kann ich immer nicht empfehlen, sag ich ehrlich, außer man hat jetzt frei. Ne?
0: Ja, logisch, da hast du nur eine halbe Stunde.
2: Genau, weil Hintergrund ist der, nach so einer Session ist man auch platt. Also man das sollte dann nicht unbedingt so Themen vorhaben, wo man jetzt noch groß den Kopf für braucht oder so. Und genau.
0: Also ist es tatsächlich möglich, nach der Arbeit auch?
2: Genau, es ist auch nach der Arbeit möglich. Also ich habe öfters mal späte Termine, so alles ab 17 Uhr und meistens aber nicht später als 20 Uhr. So, ne? Ich brauche auch Feierabend.
0: Ja, eben, klar. Achtsamkeit. Ja, eben.
1: Wie viele von diesen Sitzungen kannst du am Tag machen? Wie viele verschiedene?
2: Am Tag, also Einzelsitzung, tatsächlich maximal 3.
1: Dann also, bist du auch durch, ne?
2: Ja, weil es hat viel mit Vorbereitung zu tun und es passiert viel eben auf den unbewussten Ebenen, weil ich rede ja gar nicht so viel. Mhm. Ich mache ja ganz viel auf den anderen Ebenen. Ja. Wir haben ja nicht nur die Bewusstseinsebene. Und das ist tatsächlich sehr anstrengend und ich muss selber auch immer wieder diese Energie, mit der ich arbeite, wo ich ja auch eine Ausbildung zu gemacht habe, nennt sich übrigens Magnified Healing. Also
0: für jeden, deutsche Worte für die ganzen Dinge, die du gesagt hast.
2: Das kommt tatsächlich aus Amerika. Das heißt so, es gibt keine deutsche Übersetzung.
1: Dann sollten wir das schleunigst einführen.
2: Und diese Ausbildung tatsächlich, da geht es immer darum, immer wieder Übungen zu machen, um diese eigenen Energien, die man am Ende für die Sitzungen braucht, um die wieder vernünftig herzustellen und aufzufüllen. Mhm. Und deswegen brauche ich eben zwischen den Sitzungen, also ich könnte jetzt nicht nahtlos hintereinander, ich glaube, dann wäre das nicht mehr gut für denjenigen so.
0: Absolut,
2: ne? Also,
0: richtig.
2: Das ist mir das Wichtigste tatsächlich. Und was ich mega feier, weil ich habe ja auch lange damit gehadert, mich wirklich damit selbstständig zu machen, diese Veränderung bei den Coaches am Ende, was in deren Leben passiert. Da bin ich immer total happy, dass ich das dann noch so mitkriege von den meisten. Ja. Und am Anfang sind ja alle skeptisch, aber meistens ist man irgendwie aber auch verzweifelt genug, um zu sagen, ja, egal, ich mach mal. Ja. So, ne? Ja. Genau. Um dann aber eben, wenn man sieht, was sich bei den Leuten verändert, auch Leute, die öfters zu mir kommen, wie die Wahrnehmung sich verändert, was die auf einmal, wie die sich selber auf einmal wahrnehmen, wie die Situationen wahrnehmen, wo sie vorher nie drüber nachgedacht haben, wie sie auf einmal Menschen bewerten, mit denen sie sich jahrelang umgeben haben, wo sie sagen, der tut mir eigentlich gar nicht gut. Mm. Ich weiß gar nicht, wieso ich mich mit dem abgebe. So.
0: Also sag mal deine Webseite.
2: Kompass mit K, also Deutsch Kompass, -resort.de.
0: Resort, genau. Liebe Freunde, merkt euch diese Adresse, informiert euch, nehmt es wahr, diese halbe Stunde einmal kennenlernen, ne, und mit ihr ins Gespräch kommen und fragt nach, was ihr wollt. Ihr merkt ja, sie antwortet immer wirklich sehr herzlich und sehr offen und sehr direkt. Und ich denke mal, es kann euch den einen oder anderen helfen und natürlich auch den Senioren. Also nur damit ihr wisst, es geht nicht nur um Business, Leute, es geht um euch unterm Strich. Also wenn es um euch geht, nehmt es wahr, ruft sie an und lernt sie kennen. Ich denke, das ist eine gute Sache, oder? Aber jetzt will ich mit dir spielen.
2: Okay, aber ich möchte dir ein Feedback geben, das hast du richtig schön gesagt.
0: Ja, danke dir.
1: Der neue Werbeslogan.
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1: So, wir haben uns natürlich schon Fragen im Vorfeld ausgesucht mit dir, wie wir das immer machen. Und da haben wir die Kategorien Arbeit und Job, Nostalgie, Beziehungen und Liebe, zum Nachdenken und Wachstum.
0: So, es geht los.
1: Zum Nachdenken. Warum lachen wir manchmal genau dann, wenn es eigentlich wehtut?
2: Oh mein Gott, die ist schon richtig deep.
1: Oh Mann.
0: Ja, das hast du doch manchmal, ne? Dann tut dir was weh und dann lachst du dich tot oder du bist verzweifelt, wirst hysterisch und lachst dabei. Ja, Lachen ist sowieso irgendwas,
1: das ist
0: eine Selbstheilung.
1: Das stimmt, das ist eine komische Sache manchmal, ne?
0: Vielleicht eine Selbstheilung, natürliche Selbstheilung.
1: Natürliche Reflex.
0: Hm. Was denkst du denn, Julia? Jetzt haben wir dir genug Zeit gelassen zum Denken.
2: Ja, danke schön, vielen Dank. Ich glaube, es ist so eine Art Schutzmechanismus, so nach außen. Es hat irgendwas auch ein bisschen mit, sich nicht so sehr innerlich anschauen lassen wollen, zu tun vielleicht. Mhm. Hat man das auch gelernt, schnell irgendwie wieder fröhlich zu sein?

0: sein. Also ich glaube, das kann vieles sein, aber ja, es ist irgendwie, habe ich auch gerade gedacht, oh ja, stimmt, das ist irgendwie eigentlich total verkehrte Welt. Ne?
1: Ja. Ja. Hast du das auch gehabt in deiner schwierigen Phase, dass du tatsächlich auch mal deswegen lachen musstest, anstatt zu weinen?
0: Ja.
1: Also Panikattacken kenne ich auch natürlich, die hat jeder, der im Business ist und selbstständig ist, dann gibt es da diese Überforderung des Körpers, das ist auch so eine Art Schutzmechanismus.
2: Aber deswegen lachst du
1: ja nicht. Nee, aber es gibt Momente, da kann man nicht anders als nur lachen, aber deswegen fragte ich dich ja, also du hast es auch gekannt. Ne?
0: Ja, und ich heute habe ich es immer noch, dass wenn ich eigentlich über etwas, ich sage jetzt mal so in Form von, stell dir vor, das ist eine schwere Last und die wird dir jetzt genommen. Und du bist eigentlich total happy darüber, aber du heulst und lachst gleichzeitig.
2: Ja.
0: Kennt ihr das? Und dann fragt man sich selber, was gerade, lache ich mehr oder weine ich mehr? Das habe ich tatsächlich immer noch.
1: Das ist aber ein extremes Kitzeln, ne? So ein extremes Kitzeln empfinde ich das immer so, wenn da was passiert in dieser Form.
0: Ja. Es ist so eine Mischung aus Dankbarkeit und Erleichterung, aber eben auch, oh Gott, das war aber auch wirklich.
1: War notwendig, ne?
0: Ja.
1: Diese Erlösung. So, nächste Frage. Und es ist die 5.
2: Wachstum. Welche alte Version von dir vermisst du manchmal?
1: Ach, das ist interessant. Das passt gerade zu dir.
0: Völlig verrückt, habe ich auch gerade gedacht.
2: Das ist ja stark. Und Kinders, es ist immer noch ein Zufallsprinzip.
1: Genau.
2: Ich möchte das nochmal betonen.
1: Ja, die Fragen sind wirklich nicht vorher ausgesucht, sondern sie fallen wirklich zufällig.
0: Anziehungskraft hier ist ja sehr spirituell.
1: Bei uns sowieso.
0: Tatsächlich muss ich sagen, nee, gar keine. Also ich habe so hart daran gearbeitet, wirklich das Alte, aus dem ich komme, auch aus den schweren Zeiten aus meiner Kindheit so gesehen, aber ich gebe meinen Eltern jetzt keine Schuld. Aber es war so viel Negatives da drin, dass ich tatsächlich genau, also alleine diese Formulierung, alte Version, diese Thematik, alte Version, war bei mir tatsächlich eine sehr große. Und ich habe sehr viel dafür getan, die alte Version wirklich in Frieden loszulassen. Mhm. Deswegen kann ich gar nicht sagen, dass ich etwas daraus
1: vermisse. Trauerst du denn ein Stück, also nicht, dass du sagst, welche vermisst du, sondern trauerst du ein bisschen deine Person nach, weil du warst ja bestimmt kein schlechter Mensch.
0: Nein,
1: also.
0: Ich war kein schlechter Mensch. Es ist eher so, ich bin es ja immer noch, aber ich sage jetzt mal, die Muster, die dazu geführt haben, dass ich mich so blockiert im Leben geführt habe, die durfte ich loslassen. Und deswegen würde ich dem auch nicht hinterher trauern. Und ich bin ja trotzdem ich geblieben. Also vielleicht ist das auch die Herausforderung, dass man sich selber nicht verliert und dass man einfach authentisch wird. Dass man im Inneren so ist wie im Außen am Ende, ohne dass man eine Fassade braucht.
1: Ich glaube tatsächlich, das kommt mit dem Alter sowieso. Ja, so man lernt mit dem Alter, das hat Tanja ja auch, sie kommt ja auch von der Bühne, war Tänzerin und immer sehr glamourös und immer mehr ist sie zu sich selbst gefunden, und ist sehr, sehr bodenständig geworden. Und ich auch. Man greift nicht mehr danach, irgendwas darzustellen, was man nicht wirklich ist, weil man auch gelernt hat, irgendwann mal kommt sowieso die Wahrheit an die Oberfläche. Egal, was du tust.
2: Davon mal abgesehen, ist es auch einfach, wenn man meint, dass man so zufrieden ist, dass man vieles, was man wollte, auch wirklich bekommen hat. Man hat keinen Durst mehr danach. Dann kann man auch langsamer mit sich selber im Reinen sein und sagen, wow, klasse. Und man lernt sich ja auch kennen durch diese ganzen Rollen, die man gespielt hat und all die
1: Definitiv,
2: Dinge.
1: Definitiv, ja klar.
2: Aber was ist eigentlich mit dir? Also, vermisst du irgendwas?
1: Irgendwas an mir?
2: Ja.
1: Das tat ich eine Zeit lang. Ja, natürlich. Also man verliert sich ja doch immer wieder zwischendurch, weil man hat einen Sohn, dann ist der Sohn nicht mehr da, dann will der Sohn was nichts mehr von einem wissen. Man hat 2 Ehen hinter sich gebracht. Jetzt bin ich in der dritten Langzeitbeziehung, die länger ist als jede Ehe vorher.
2: Als beide Ehen. Du hast es geschafft.
1: Als beide Ehen zusammen jetzt mittlerweile. Gibt es denn so Momente, wo du sagst, Mann, du warst mal so, du hast dich mal so und so gefühlt und dieses Gefühl irgendwo wieder wiederzuholen, das war vielleicht mal, wo du sagst, als Mensch wäre ich das wieder mal so unbeschwert, so wie es damals war vielleicht. Und so lustvoll auf das, was man erleben kann noch in Zukunft. Jetzt kommt man in einem Alter, wo man dann, also jetzt bin ich 60, so, jetzt kommt man in ein Alter, wo man sagt, also besser wird's nicht. Nicht unbedingt. Ja. Und da muss man neue Elemente an sich finden, die einem Freude bringen auf das, was kommt. Also es ist ja nicht zu Ende. Es kommt darauf an, was

0: man mit einem selbst macht.
1: Ja, ja, natürlich.
2: Das macht also man das kann Leben sich hängen lassen.
0: Eben, genau. Also vor allen Dingen sind wir auch in einer Zeit heute, wenn man 30 Jahre zurückdenkt und man denkt dann an 60-Jährige oder heute an 60-Jährige beziehungsweise 70-Jährige oder gar 80-Jährige, die ja heute topfit aussehen und wirklich klasse sich kleiden und gut drauf sind. Das Einzige, was momentan sehr verändert ist, ist die Sprache, die Dinge, die man nicht mehr sagen darf, nicht mehr tun darf. Man soll gendern und das als
1: ich
0: Mensch.
1: Ich glaube, das geht langsam wieder
0: eben
1: zurück.
0: Genau, genau. Also hoffen wir, dass es wieder kommt, dass man so ein bisschen wieder Mensch sein darf und nicht nur so konstruiert
1: in eine
0: Form
1: gepresst.
0: Ach
1: guck mal, danach kann man sich ja eigentlich auch zurücksehen und das vermissen.
0: Genau, genau. So, nächste Frage. Die 7.
1: Zum Nachdenken.
0: Wieder mal.
1: Wann haben deine Eltern dich zum letzten Mal hochgehoben, ohne dass euch das klar war?
0: Also nicht körperlich.
1: Also du meinst emotional hochgehoben.
0: Ja, natürlich. Hm. Also hochleben lassen.
2: Ui, okay, interessant.
0: Also wirklich so als Kind und sagen, wow, mein Schatz, das ist ja wirklich sowas in der Art.
1: Das ist schwierig, ne?
0: Vorausgesetzt, die Eltern leben noch.
1: Ich könnte nämlich jetzt, wenn ich mal anfangen darf, würde ich nämlich sogar sagen, dass ich das genau zur vorherigen Frage komme, sehr vermisse, Tochter zu sein.
0: Ja.
1: Weil meine Eltern, das weißt du ja nicht, sind in den letzten 2 Jahren beide hintereinander weggestorben. Und jetzt bin ich vollweise. Und ich
0: kann du darfst ins Bett gehen, wann du
1: in
0: willst.
1: In dem Sinne mich von meinen Eltern hochleben lassen. Also mir fehlt das natürlich total.
0: Genau.
1: Insofern würde ich glatt die beiden Fragen miteinander verbinden.
2: Ja, aber ich kann sie auch gerne beantworten. Ich habe nämlich, vielen Dank für die Zeit, ein bisschen drüber nachgedacht. Und Eltern, ich würde jetzt meine Mutter sagen. Meine Mutter ist für mich so, wir sind wie seelenverwandt, würde ich es jetzt mal nennen. Es ist so eine Ebene, wo man sagt, oh wow, man kann alles miteinander erleben, ohne dass man unbedingt den Eindruck hat, da ist die Mutter, die irgendwie über einem steht. So. Mhm. Also, sondern eher wieder so dieses auf Augenhöhe. Und ich verbringe super gerne Zeit mit ihr. Und, aber auch nicht kurz, sondern ich brauche schon immer ein paar Stunden, am besten den ganzen Tag, wenn es sich irgendwie einrichten lässt. Und ich finde es Wahnsinn, wie meine Mutter das schafft, so völlig uneigennützig im Endeffekt andere anzuerkennen für das, was sie sind und das so feiert. Und das, finde ich, ist eine Eigenschaft, die, da könnten wir gerne
0: das
2: mehr von
0: toll.
2: Haben in der Gesellschaft. So. Und
0: ich
2: das, genau, und das hat sie einfach, das ist sie einfach selber so. Und das mag ich sehr gerne.
1: Bist
2: also,
1: du
2: weil,
1: Einzelkind?
2: Nein, nee, ich habe 2 Geschwister.
1: Also 2 sogar noch?
2: Ja, ich habe einen älteren
1: Bruder. Also teilt
2: Bruder
1: deine fantastische Mami sich auf 3 Kinder auf?
2: Genau, aber die sind ja alle schon...
0: Und du bist in der Mitte vom Alter?
2: Genau, ich bin die Mittlere und ich habe eine jüngere Schwester, einen älteren Bruder. Die haben auch beide Kinder und so. Und
1: ja,
2: ja also meine Mutter ist auch eine tolle Großmutter, ehrlich gesagt. Und ja, also stellt sich natürlich auch mal sehr zurück, wo man jetzt auch wieder drüber sagen könnte, ach Mensch, ist vielleicht auch nicht so schön, aber ich finde es super und das feiere ich wirklich. Ne? Also dieses einfach, wenn jemand einfach ein schöner Mensch ist innerlich.
1: Ja,
2: so,
1: mhm.
2: ja das ist meine Mutter.
0: Dieses Zurückstellen eines Elternteils, ich glaube, das gehört mit dazu, weil man es ja auch genießt, wenn man etwas tut. Das ist ja eine Lebensaufgabe. Ein Kind kann eine Lebensaufgabe sein. Und wenn du dich zurücknimmst, um dem Kind was Gutes zu tun oder den Kindern was Gutes zu tun, ist es eine Erfüllung.
2: Ja.
0: Ja?
2: Hm.
0: Kochst du gerne?
2: Ja, ich koche gerne.
0: Kochst du gerne für andere?
2: Ja.
0: Ja, siehst du, das kommt ihm gleich.
2: Ja, schön. Schöner Vergleich.
0: Ja, weißt du, was ich meine? Ne?
2: Ja.
0: Du kochst ja etwas für andere, um denen etwas zu bieten, um etwas schöne Momente zu haben. Ne? Miteinander zu sitzen.
2: Geht, ja,
0: genau. Und die Potenz daraus ist unermesslich natürlich bei Kindern. Aber grundsätzlich geht das so ungefähr in die gleiche Richtung. So, nächste Frage. Die 17.
1: Zum Nachdenken. Welches Gefühl müsstest du erfinden, weil kein Wort richtig passt?
0: Oha. Diese schwierige Frage habe ich mal gestellt. Die kam mir irgendwann mal über den Weg.
1: Ist das schon wieder so eine Mitternachtsfrage?
0: So eine Mitternachtsfrage, ja.
2: Oh Gott. Ja, die hat es in sich. Aber lustigerweise kam mir sofort was in den Kopf.
0: Ach was.
1: Wahnsinn.
2: Ja,
0: super.
2: Aber ich müsste es hier, es gibt ja kein Wort dafür, also muss ich es jetzt irgendwie beschreiben.
0: Ja, beschreib's doch mal.
2: Kennt ihr dieses Gefühl, wenn man, also es geht um das Thema Weiterentwicklung.
1: Ja.
2: Und man hat lange in einer, ich sag jetzt mal, in einer Situation gesteckt, die man aber nicht richtig greifen konnte. Und dann gibt es auf einmal diesen Moment der Weiterentwicklung, der ja aber auch nicht so angekündigt wird, sondern er entsteht durch eine Situation. Und diese Mischung aus...

0: Das hatten wir auch vorhin ähnlich so. Diese Mischung aus, ich habe es geschafft und es war schwer und es ist so toll, aber es war auch so schwer. Also so dieses, ich weiß gar nicht, wie man das beschreiben kann, dieses Gefühl. Also so, ja, die Frage ist ja, welches Gefühl müsstest du erfinden?
1: Und dieser Applaus, den du dir dann geben möchtest, das braucht einen Namen.
0: Genau, diese Form von Erlösen.
2: Soll ich mal ChatGPT fragen oder Claude oder
0: so? Ja, dafür bestimmt. Ist die KI dann immer gut. So was, was man nicht in Worte fassen kann. Ja.
1: Ja, toll. Vielleicht fällt euch da draußen ja ein ganz tolles Wort ein. Also ihr könnt uns gerne jederzeit schreiben, so wie immer. Und wer weiß, was da für dolle Wörter aussauen.
2: Was für ein Sternzeichen bist du?
0: Ich bin Steinbock.
2: Hey, wann denn? Im Januar? Oder
0: im Januar, am 2.1., direkt nach Silvester.
1: Ach, hast
2: schön, dann weißt du doppelt.
0: Was denn?
1: Hast du einen Aszendent?
0: Weißt du ja, das ist Wassermann.
1: Oh, ich bin Wassermann.
0: Ja, mein Mann auch.
1: Ja, siehst du, guck mal, passt schon.
0: Passt schon.
2: Ja, okay, aber für Steinbock bist du auch, sagen wir mal, ziemlich warm und herzlich und sehr offen. Steinböcke sind ja eigentlich rein theoretisch Stehaufmännchen und doch eine gewisse Kruste um sich herum, aber die hast du nicht. Wahrscheinlich hast du sie abgebaut, die Kruste.
0: Ich weiß auch nicht, das mit den Sternzeichen... ist für mich auch so ein Mysterium. Also ich finde es total interessant. Ich habe früher mit meiner Oma immer liebend gerne Horoskope gelesen aus der Zeitschrift so. Aber ich habe mich nie damit identifizieren können, mit dem Sternzeichen Steinbock. Ich sag mal so, jetzt in der Energetik, da gibt es noch eine andere Methode. Und damit kann ich mich total identifizieren. Das verrate ich euch nachher auch gerne, wenn ihr wollt.
2: Ja, klar.
1: Man sagt ja auch, ab 30 kommt der Aszendent mehr raus.
0: Ja.
2: Ja, also es ist ja im Grunde genommen auch ein bisschen Wahnsinn daran zu glauben, dass die Sterne in irgendeiner Form Einfluss auf uns haben. Aber ganz ehrlich, es gibt bestimmte Ebenen, die kann man nicht erklären, warum das so ist, wie es ist. Also man glaubt ja an etwas oder man glaubt nicht an etwas. Die Chinesen glauben ja auch irgendwas mit ihren Sternzeichen. In Italien ist der Namensgeburtstag viel stärker als der eigentliche Geburtstag. Also lustig, diese Welt.
1: Alles Energie.
2: So, wir haben noch zwei Fragen, wenn wir das dann so schaffen. Pass auf. Die 14.
1: Wachstum. Was hast du über dich gelernt, das erst unbequem war und dann befreiend? Das sind ja alles
2: gerade,
1: tolle
2: ne?
1: Fragen.
0: Ja, lustig, die Fragen greifen so unser Gespräch vom Anfang irgendwie total auf.
1: Ja. Die KI hat zugehört.
0: Ja, Wahnsinn. Ich bin auch echt ein bisschen baff über die Fragen. Also ja, kann ich euch auch ad hoc beantworten. Das ist genau das, was ich vorhin beschrieben habe, als ich so, ich sag jetzt mal, aus dem Wirtschaftssektor, wo ich ja gearbeitet habe, aus dem Kaufmännischen heraus, mit diesen Karrieregedanken, die man so hatte, als ich mir eingestehen musste, dass das nicht das ist, was eigentlich ich leben will. Aber mein Kopf es auch überhaupt nicht verstanden hat. Also es waren wirklich wie Engelchen und Teufelchen. Ja. So dieses, du weißt eigentlich, da ist was ganz anderes, aber du willst es nicht wahrhaben, weil es würde bedeuten, dass du dein gesamtes Leben ändern musst. Und das war wirklich sehr unbequem.
2: Absolut.
0: Aber im Nachgang betrachtet, irgendwie die beste Entscheidung. Ja. Aber das hätte ich am Anfang natürlich auch nicht gewusst.
2: So, ich springe gleich zur nächsten Frage.
1: Ja, bitte.
2: Also nicht, dass du denkst, dass ich dich hier abwürge.
0: Ja, zack, nein.
2: Aber ich möchte diese Frage haben.
1: Zum Nachdenken. Wenn Glücksspiel eine schlimme Sucht ist, warum regt sich niemand auf, wenn man gewinnt?
2: So.
0: Also stimmt. Wenn Glücksspiel eine schlimme Sucht ist, warum wenn man sich sagt, niemand aufregt, wenn
1: warum
0: man gewinnt?
1: Warum regt sich denn dann keiner auf, wenn du gewinnst?
0: Also, sag immer,
1: wenn er selbst gewinnt. Das ist ja toll.
2: Also der Dritte freut sich mit Sicherheit nicht darüber, wenn du gewinnst, aber einer selbst, ja? Wenn man weiß, dass Suchtspiele... Also erst nehmen wir mal an, du gehst zufälligerweise ins Spielcasino.
1: Ich meine auch den Dritten.
2: Ja, also das
1: wenn
2: ist
1: ich als Frau zu Hause sitze, der Mann kommt nach Hause und sagt, guck mal, Schatz, das habe ich alles gewonnen. Das ist ja toll.
2: Ja, weißt du, welches
1: so, kommst
2: Kleid
1: du aber und sagst, Schatz,
2: kaufst.
1: Wir müssen leider das Haus verkaufen und dann kriegst du eine Watschen.
2: Ja, also insofern würde ich einfach mal so beantworten, der eigene Gewinn ist natürlich das Wesentliche. Ne? Wenn man etwas gewinnt beim Glücksspiel, du gehst ins Spielcasino und machst Farbe Rot und gewinnst das Doppelte und du weißt aber, dass es ein Glücksspiel ist und du guckst dir die Menschen an und sagst, die sind alle süchtig. Aber du gewinnst selbst und freust dich darüber. Das ist ja so eine Art Widerspruch.
1: Das ist ein absoluter Widerspruch, genau.
2: Damit habe ich die Frage mal beantwortet.
0: Ich denke auch, ja. Ich bin immer noch am Überlegen.
1: Es ist eine schwierige Frage.
2: So, wir sind am Ende angelangt. Wir müssen die Zeit einhalten, weil der Rundfunk möchte ungern überziehen. Insofern, vielen Dank, dass du da warst.
0: Ja, super, es hat mir Spaß gemacht.
2: Wir werden uns dann noch öfters sehen. Wir werden ja gleich noch weiter quatschen.
1: Ja, und Energien austauschen.
2: Liebe Freunde, passt auf euch

Du Schatzi, ich sag's ungern, aber du, ich muss aufhören, die Sendung fängt an. Ja, du, nein, die Musik läuft schon im Hintergrund. Wir reden nachher weiter, okay? Tschüss. Ja, meine Frau wollte mir nur erzählen, dass ich ja keinen einzelnen Titel vergessen soll. Bei Fritz Schlagersterne, Ausgabe Nummer 709. Schön, dass ihr da seid. Grüß euch.

die liebe Alexandra Hofmann, heute der Opener für immer Ja. Ich sage bei euch auch immer für immer Ja. Und ich sage auch Ja zur tollen Musik. In der zweiten Stunde auch zur Weltmusik. Ja, ihr habt richtig gehört, wir haben heute etwas andere Musik zu bieten. Nichtsdestotrotz Musik, die sich millionenfach weltweit streamt. Und das muss man sich erstmal auf der Zunge zergehen lassen. Und das zu Recht. Handgemachte Musik von Café Voyage, und den Günther Renner von Café Voyage darf ich in der zweiten Stunde zum Talk bitten. Diesmal gibt es auch wieder einen Disco Fox Party Corner in der zweiten Stunde und natürlich nicht zu vergessen unser doppeltes Lottchen. Ja, und in der ersten Stunde, wie gewohnt, da gibt es viele tolle neue Songs, da gibt es das Album der Woche und natürlich meine besonderen Perlen, ganz wertvolle Perlen, nämlich die Austropop-Perlen. Ja, und jetzt gibt's die Romeros im neuen Mix. Ich lieb dich jeden Tag ein kleines bisschen mehr.

Tja, die Romeros mit der Liebeserklärung der nächsten 2 Stunden schlechthin. Ich liebe dich jeden Tag ein kleines bisschen mehr. Und jetzt wollen wir wieder mal ein bisschen covern. Jetzt lasse ich euch mal raten, in welchem Jahr könnte der Titel erschienen sein, den ihr jetzt zu hören bekommt?

Na, habt ihr mitgeraten, wie alt wird dieser Titel wohl sein? Also ich war schon auf der Welt, aber viele andere mit Sicherheit, die heute diese Sendung hören, noch nicht. Es war im Jahr 1973, als die Flippers diesen Titel gesungen haben. Jean Frankfurter war der Mann, der damals den Text und die Musik geschrieben hat. Und später hat der Roland B., der ja damals auch Leadsänger der Flippers war, diesen Titel noch einmal gecovert. Apropos covern, jetzt wird der Titel neu gecovert und diesmal von einem Entertainer aus Österreich, um es genauer zu sagen, aus dem Burgenland. Der Mann steht seit 40 Jahren auf der Bühne. Der Mann hat große Erfolge zu verbuchen und der Mann lebt die Musik und liebt die Musik und offensichtlich auch die Musik der Flippers aus früheren Tagen. Was hast du am Sonntag allein gemacht? Hier ist Conny Mess anno 2026.

Tja, der liebe Conny Mess, ja, was er am Sonntag allein gemacht hat, weiß ich nicht. Ich weiß, was ich immer am Sonntag mache. Viel, viel Schlagermusik hören. So wie heute auch in den Schlagersternen, auch wenn jetzt kein Sonntag sein sollte. Ja, ich hab's manchmal nicht so mit den Wochentagen. Ja, die liebe Jacqueline Engel ist vielleicht ein Engel, ich weiß es nicht, aber sie hat auch schon schlimme Zeiten in ihrem Leben erlebt, denn es gibt ja oft so die Geschichten aus dem Leben, wo man so ein komisches Gefühl hat. Ja, dieses Gefühl, da ist doch längst ein anderer Partner schon so gut wie in deinem Leben. Ja, Jacqueline Engel weiß ein Lied davon zu singen. Wie heißt dieses Lied? Lass mich raten.

Tja, die aktuelle Single von der lieben Jacqueline Engel, Lass mich raten. Ja, ich hoffe, dass das Raten ein falsches Raten war und sie glücklich ist, beziehungsweise dass dieser Titel nicht autobiografisch ist, denn, naja, belogen und betrogen zu werden, das will mit Sicherheit keiner. Ja, und jetzt zu einem ganz besonderen Song. Wie soll ich sagen? Es ist ein Titel, wo die Familie komplett zusammengeführt wird, wenn man es so will. Ja, da gibt es auf der einen Seite Laura und Marc, die sich ja damals durch Deutschland sucht den Superstar kennen und lieben gelernt haben. Und die kleine Schwester von der Laura, die Amber, die war ja auch bei DSDS vertreten. Und jetzt gehen die beiden zu dritt auf Hitjagd. Ich gebe eine Runde Liebe aus. Ja, ich lege noch eine Runde dazu, dann wird es noch schöner. Hier sind sie, Laura, Marc und Amber.

Ja, und die Liebe ist ja das, was wir momentan weltweit am meisten brauchen können. Eigentlich schon zu allen Zeiten, aber wenn man sich so die Schlagzeilen überall anhört, dann ja, ist man geneigt zu sagen, ja, eine Runde Liebe reicht überhaupt nicht. Aber dann gibt es Gott sei Dank auch wieder junge Künstlerinnen wie die gute Liki. Und sie hat jetzt einen Hochzeitssong rausgebracht. Also wenn ihr vielleicht heiraten möchtet, dann holt euch doch die hübsche Blondine zum Gesang. Ein Leben lang, Liki.

Ja, sollte man sich denken, wenn man so richtig verliebt ist und sich auch das Ja-Wort gibt, dass es ein Leben lang ist. Nur dann gibt es Menschen, die denken sich dann, wer ist jetzt dieser Jürgen? Ja, also der Merkur denkt sich das.

Ja, ich frage mich wirklich, welcher Jürgen könnte da gemeint sein? Vielleicht der Jürgen Klopp. Ja gut, das ist dann was für die Fußballliebhaber. So, und bevor wir jetzt gleich zu unserem Album der Woche kommen, gibt es noch einen Mann, den wir auch schon seit über 40 Jahren kennen. Früher hat er noch gesungen, kleine Taschenlampe brennen und ich will Spaß. Dann hat sich der Markus immer mehr in Richtung Schlager entwickelt. Aber irgendwie habe ich das Gefühl, jetzt geht es wieder back to the roots. Die neue Single von Markus, Astronauts.

zwischen Stimmung und ganz großen Gefühlen. Naja, auf dem neuen Studioalbum namens Laguna Blue, Sterne übern Paradies, ihrem mittlerweile 9. Album, da präsentieren sich die Schlagerpiloten einmal mehr unverwechselbar. Ein Mix aus Fernweh, aus Romantik, aber natürlich auch als Lebensfreude, die man bei jedem einzelnen Song zu spüren bekommt. Auf ihrem neuen Werk präsentieren Stefan Peters und Kevin Marx 14 brandneue Titel sowie einen ganz coolen, exklusiven Blue Hitmix. Ja, den hören wir heute nicht, der die schönsten Melodien des Albums in einem Tanzbahnmix zusammenführt. Ich kann mich noch gut erinnern, ja, vor vielen, vielen Jahren habe ich mal mit dem Stefan Peters ein Interview geführt. Ja, damals musste man froh sein, wenn es von Stefan alle 6-7 Jahre ein Album gibt. Ja, mittlerweile mit den Schlagerpiloten, da tut er sich offensichtlich ziemlich leicht. Könnte auch daran liegen, dass der Kevin Marx einfach ein kongenialer Partner an seiner Seite ist. Ich habe euch 3 Songs aus meinem ganz persönlichen Album der Woche mitgebracht. Natürlich Laguna Blue, den Titeltrack. Als zweites Schuld war nur der Limoncello. Und at last, but not least, gibt es auch noch den Titel Was soll ich denn im Himmel? Ja, den Himmel habe ich auf Erden. Obwohl die Schlagersterne, die gibt es im Himmel, die gibt es auf Erden, die gibt es überall. Denn Musik trifft ins Herz. Und da befinden sich auch die Schlagersterne. Die Schlagerpiloten, mein Album der Woche.

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1: Ja, die gibt es gleich auch noch, aber zunächst müssen wir uns natürlich noch von den Schlagerpiloten gebührend verabschieden, denn ja, wir haben mein Album der Woche jetzt genießen dürfen, die Schlagerpiloten. Wie heißt dieses wunderschöne Album? Laguna Blue, den Titeltrack haben wir gehört. Schuld war nur der Limoncello und at last but not least, was soll ich ja denn im Himmel? So, und jetzt gibt es wirklich Musik aus Österreich und diesmal habe ich es etwas anders gemacht. Ich spiele die meiste Zeit immer neue Austropop-Songs und ich habe mir gedacht, es wird wieder Zeit, etwas ältere Austropop-Titel zu spielen und das Ganze hat für mich auch einen besonderen Grund. Ja, gerade die Austropop-Musik der vergangenen Jahre, ja, die wird sehr oft jetzt von vielen kaputt geredet, weil Texte von der heutigen Generation oft falsch verstanden werden, warum auch immer. Aber gut, ist ja nicht mein Problem, sondern eigentlich das Problem der jungen Menschen, die ja offensichtlich nicht mehr so weit denken wollen und vieles einfach ins falsche Licht rücken. Naja, nichtsdestotrotz ist es für mich jetzt der Grund, dass ich euch drei ältere Austropop-Songs präsentiere. Da haben wir zunächst mal den lieben Uli Bär. Und der Uli Bär, der lässt uns wieder mal alle Lichter eingeschalten, damit wir besser sehen. Dann haben wir den lieben Georg Danzer. Ein Titel, den man eigentlich nicht so gut kennt, aber der wirklich ganz toll geworden ist aus dem Jahr 1990. Das Album heißt Wieder in Wien und damals war auch der Titel mit dem Kopf durch die Wand drauf. Und Peter Cornelius ist auch mit dabei und er hat es auch ein bisschen mit dem Licht, denn er schaltet dann das Austropop-Licht ganz einfach ab. Das Licht geht aus in einer Diskothek und heute sagt man gar nicht mehr Diskothek, habe ich mir sagen lassen von der Young Generation, heute sagt man Club. Naja, sei es wie es sei, das sind drei tolle Songs aus Österreich. Wie nennen wir das Ganze noch? Jetzt habe ich es doch glatt wieder vergessen. Ach ja,
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Unsere Austropop-Perlen der heutigen Sendung. Ja, heute haben sie schon ein paar Jährchen auf dem Buckel, aber macht gar nichts. Ja, was haben wir denn Schönes gehört? Den Georg Danzer mit dem Kopf durch die Wand. Alle Lichter von Uli Bär und Peter Cornelius. Das Licht geht aus in einer Diskothek. Ja, bei mir gingen zwar keine Lichter aus, aber ja, das Pausenlicht wird eingeschalten. Ja, in Stellen gibt es Aileen, Sella und Vako mit Ich spüre dein Lächeln und ich sage schlicht und einfach, bis gleich.

Tja, jetzt haben wir genug über die Mädels aus Bella Italia gesprochen, mit Herz 2, die Schlageragenten, die beiden Jungs, ja, sie sind halt Womanizer und sie besingen sie auch gerne, die Frauen, ja, egal ob das die Marie ist, ob die Lena oder sonst wer auch immer. Obwohl, ich habe auch natürlich schöne Frauen zu bieten, jetzt gleich bei unserem doppelten Lottchen, aber danach gibt es gleich einen Talk der etwas anderen Art, diesmal hier bei uns in den Schlagersternen, denn ich finde, dass die Musik, egal ob instrumental, ob sie jetzt Weltmusik ist, ob sie in einem Dialekt gesungen ist, immer seine Berechtigung hat. Vor allem dann, wenn wir noch echte Musik genießen dürfen, im Gegensatz zu vielem, was heute geboten wird, was man dann auch noch als KI-Kunst bezeichnet, womit ich gar nichts anfangen kann. Deshalb, Café Voyage, man muss sie wirklich vorstellen, sie haben Millionen von Streams. Und das ist Fakt und das ist auch belegbar bei Spotify, weltweit. Und jetzt haben sie vor kurzem ein neues Album rausgebracht und der Günther Renner, der Chef von Café Voyage, ist gleich bei mir in der Leitung und wir werden gemeinsam dieses Album ein klein wenig präsentieren. Aber zuerst gibt es das doppelte Lottchen, das hören wir gemeinsam, nämlich du und ich. Ja, zuerst mit Biene Schmidt und Joe Smith. Du und ich und at last but not least, das zweite doppelte Lottchen kommt von Duella. Und man höre und staune, das heißt auch du und ich. Hier ist das doppelte Lottchen. Und dann Günther Renner von Café Voyage bei mir in der Leitung.

0: Zwei wunderschöne Songs von Café Voyage, die wir jetzt gehört haben, ganz nach dem Motto What a Wonderful World und Hörst das nicht? Ich höre ihn gleich, den Günther Renner von Café Voyage. In ein paar Minuten darf ich ihn all around the world sozusagen präsentieren, lieber Günther. Ich freue mich, dass wir miteinander plaudern. Grüß dich.
1: Lieber Freddy, ich freue mich auch sehr, dass wir mal wieder miteinander quatschen können.
0: Ja, lieber Günther, In the Space Between, so heißt euer tolles neues Album. Und zunächst mal ganz, ganz großes Kompliment. War denn das, was ihr hier wieder geschaffen habt, ich meine, ihr habt euch ja lange Zeit lassen, ich glaube 5 Jahre, das ist ja Weltmusik, kann man sagen.
1: Ja, und zwar, ja schon, weil es halt auf mehreren Sprachen ist und auch Weltmusik wirklich ist so, dass es auch arabische Klänge oder arabeske Klänge hat. Das war einfach mal unser Bedürfnis. Mal nicht nur deutsche Lieder zu schreiben und zu singen und zu spielen, sondern auch ein bisschen über den Tellerrand hinauszuschauen.
0: Wenn man nach 5 Jahren wieder ein Album auf den Markt bringt, euer Album von vor 5 Jahren, ich liebe es heute noch, muss ich dazu sagen, aber ich finde, das, was ihr auf dem neuen Kunstwerk hier geschaffen habt, das ist doch wieder eine klassische Weiterentwicklung, oder sehe ich das falsch?
1: Ja, das stimmt schon, also aus meiner Sicht auch. Es ist halt vor allem hin noch mehr Instrumentalstücke und auch eben das Öffnen nicht nur deutsche Texte, sondern auch englische, sogar ein französisches Lied haben wir dabei. Es hat einfach Spaß gemacht. Und ich glaube auch, dass wir uns einfach öffnen müssen füreinander.
0: Das ist ja auch.
1: Das ist eigentlich so eine Aussage, die dahinter steckt, vielleicht.
0: Ja, eine tolle Botschaft, würde ich mal sagen. Denn gerade in der Zeit, wo wir so viele auch schlechte Nachrichten bekommen, ist doch Musik das, was eigentlich verbinden soll, kann und darf.
1: Ja, also so sehe ich das wirklich auch. Also ich glaube, wir müssen uns wirklich, statt uns abzugrenzen und mit Hass aufeinander losgehen, was sehr in Mode ist, jetzt gerade in Deutschland, ich glaube überall auf der Welt, sollten wir eigentlich aufeinander zugehen und uns öffnen und deshalb auch anerkennen, du hast eine andere Sprache, ich singe mal ein Lied für dich in deiner Sprache.
0: Ist vielleicht das auch der Grund, warum Café Voyage nicht erst seit diesem Jahr, sondern schon seit vielen Jahren auch weltweit diesen Erfolg haben, weil man muss wirklich dazu sagen, ihr habt ja Millionen von Streams.
1: Ja, ich glaube, das liegt vor allem an der Nichtsprache, an den Instrumentalstücken. Da haben wir so eine Nische gefunden, so ein bisschen, wie soll man sagen, so Soft-Jazz, also jazzig, aber nicht zu krass.

0: was man so nebenbei auch noch hören kann und trotzdem genügend Tiefe hat. Und da hören uns viele Leute wirklich in 150 Ländern. Jetzt haben wir zum Beispiel bald auch im August eine Sendung in Mexico City.
1: Wahnsinn.
0: Ja, dass da ein Sender in Mexico City, so ein Universitätssender, eine Sendung mit uns macht. Ja, das ist natürlich auch total schön, wenn die das dann. Oder wir hatten vor kurzem bei einem Konzert, das ist auch sehr berührend, da kam in der Pause ein Jid. Er hat gesagt, er ist jiddisch. Er spricht nicht Deutsch, er spricht jiddisch. Und das hat ihm so gut gefallen. Und nach dem Konzert hat jemand in unser Gästebüchlein in arabischer Schrift was reingeschrieben, dass es ihm gut gefallen hat. Und das sind natürlich die schönsten Momente eines Musikers.
1: Ja, und zeigt uns eindrucksvoll, dass die Menschen auch egal welche Sprache, egal welche Religion auch friedlich zusammenleben können und dass Hass bei
0: Und auch
1: Café,
0: wollen.
1: ja,
0: Ja.
1: können, wollen und dass Hass im Café Voyage keinen Platz hat. So könnte man sagen.
0: Genau, so kann man es sagen, ja. Nee, das ist wirklich, das hat sich sehr schön entwickelt, muss ich wirklich sagen. Und das ist die Weiterentwicklung. Da hast du ganz recht, Fred.
1: Für diejenigen, die Café Voyage nicht kennen, weil ich gehe davon aus, dass es jetzt all around the world doch einige gibt, die uns heute lauschen und dann von der Musik begeistert sind. Vielleicht möchtest du uns Café Voyage ganz kurz vorstellen?
0: Also Café Voyage ist primär ein Trio, gegründet von mir als Liederschreiber und Hauptsänger und Gitarrist, mit einem anderen Gitarristen, der jetzt nicht mehr dabei ist. Und dann kam die Maria Friedrich als Cellistin dazu. Und dann, die einfach wunderbar Cello spielt und diesen Glanz des Cellos einfach in die Stücke reinbringt, auch bei den gesungenen Stücken so ihren Zauber mit reinbringt, auch bei den Konzerten. Und dann auch der Clemens Jackisch, ein guter, lieber alter, guter Freund von mir, der jetzt Solo-Gitarre wieder spielt bei uns, auch schreibt ab und zu und hervorragend jodeln kann und hervorragend pfeifen kann. Der Mann für alle Fälle, der, wenn man einen Joker braucht, ist der Dritte. Und ab und zu haben wir eben auch einen Schlagzeuger, Percussionspieler dabei, wenn die Bühne groß genug ist. Bei den Plattenaufnahmen ist eigentlich bei jedem Stück der Jan Falkenberg dabei.
1: Ich finde ja gerade, das Cello hat irgendwie in den letzten Jahren irgendwie ja, ein Comeback erlebt. Also es gibt so viele Produktionen, wo das Cello auch wieder mehr präsent ist als früher. Ich war jetzt auch auf einigen Konzerten, wo man auch viel mehr Cello wieder gehört hat. Und ich wusste gar nicht, ehrlich gesagt, dass das Cello, oder habe ich das früher, weil ich noch zu jung war, nicht so empfunden, dass das Cello auch streicheln kann. Also nicht nur als
0: Ja,
1: Streichinstrument,
0: ja.
1: es kann streicheln.
0: Ja. Es ist auf alle Fälle ein Herzöffner. Es hat bestimmte Frequenzen auch. Früher habe ich eine Band gehabt, da war das Tenorsaxophon so, hatte diese Rolle. Das Cello wärmt halt und es ist auch erotisch natürlich. Es hat einen erotischen Touch, aber vor allem einen sehr herzlichen Touch, wenn man es gut spielen kann.
1: Hast du jetzt eigentlich auch diesen, wie heißt der, Günther Renner auch noch erwähnt?
0: Habe ich den erwähnt? Ja, also mein Name ist Günter Renner. Ich bin ja praktisch der Gründer und der Sänger und Schreiber der Songs.
1: Also der
0: Und
1: Hausmeister für alle Fälle im Café
0: ja,
1: Voyage.
0: Hausmeister für alle Fälle und ja, der am Schluss noch die Stühle hochstellt, gell, im Café.
1: Unbedingt, unbedingt. Was
0: Einer
1: würdest
0: muss es tun.
1: du eben, du kannst mich anrufen, ich helfe mit. Aber was würdest du dir für das Café Voyage, also für euch wünschen? Weil ich meine, ich würde mir wünschen, dass es noch viel mehr Musik gibt, die so faszinierend gemacht wird, wie ihr es tut. Und ich glaube, ihr könntet Vorbildwirkung haben. Gerade in einer Zeit, wo die KI im Vormarsch ist, seid ihr diejenigen, die auf das zurückgreifen, was man Kunst nennt.
0: Und handgemachte Musik.
1: Genau.
0: Ja, also die Frage war, was würde ich mir wünschen? Ja, einfach, dass es weitergeht, dass wir schöne Konzerte haben, viele Hörer auf der Welt, dieser Feedback aus anderen Welt teilen, gerade wo es manchmal nicht so einfach ist, auch mal irgendwie so ein, in der Ukraine hat mal jemand was geschrieben, dass wir mit der Musik die Herzen berühren und ein bisschen helfen können, die Herzen zu öffnen und dass wir schöne Konzerte

0: Konzerte haben.
1: Hm.
0: Auch, dass das jemand, die Konzerte jemand für uns organisiert. Mehr, noch muss es ich alles meistens organisieren. Das ist immer sehr anstrengend vor und nachher. Also das sind eigentlich so meine Wünsche. Aber es läuft gut. Ich bin schon sehr zufrieden, muss ich wirklich sagen.
1: Wie ist eigentlich die Weiterentwicklung von Café Voyage, also von eurem neuen Album, dann bei der Fangemeinde, bei den Musikfreunden angenommen worden?
0: Ich würde sagen schon. Also im engeren Kreis, Freundeskreis, sehr gute Unterstützung. Ja, wohltuende Musik. Sogar meine Frau hat, die größte Kritikerin ist, das weißt du, sagt, oh, das ist aber weicher und schön, sehr schöne Lieder. Und international weiß ich jetzt noch nicht, ich meine, die Zahlen, das ist ja dieses Thema Spotify. Also die Lieder, ein paar Lieder des neuen Albums gehen schon. Aber wir haben natürlich so diese alten Hits wie La Vita e Bella, die so im Vordergrund stehen, im Online-Bereich, dass ich das gar nicht so einschätzen kann, ob das jetzt wirklich so richtig schon angekommen ist online. Aber hier im Freundeskreis auf alle Fälle. Und auch beim Konzert, bei den Konzerten. Die neuen Songs gehen gut.
1: Und wenn man sich eure Musik nach Hause holen möchte, die wirklich nicht nur gut gehen soll, sondern auch gut ins Herz geht, wo bekomme ich die Musik?
0: Ja, du kannst sie streamen, downloaden auf allen Plattformen. Bei Konzerten auch haben wir auch sogar CDs, ein paar haben wir pressen lassen. Die könnte man auch bestellen über unsere Homepage, wer sowas noch hört, sowas noch will. Die meisten Leute ja nicht mehr, aber die verkaufen sich auch ganz gut, besser als ich dachte.
1: Oh.
0: Weil es ja auch ein Album ist, also auch mit schönen Bildern drauf und so. Das hat so eine, für mich ist so ein Album immer noch was Besonderes, so ein kleines Kunstwerk.
1: Ja.
0: Es sind nicht nur irgendwelche Songs, die da so im Internet rumflirren, sondern du hast was in der Hand und kannst es dann hören. Also man könnte es bestellen bei uns über die Homepage.
1: Dazu müsste man aber wissen, wie die Homepage lautet.
0: Yeah. Die Homepage heißt www.café-voyage.net.
1: Ja, siehst du, dann bin ich nachher gleich ein Vorbild. Freunde da draußen, bitte bestellt unbedingt die CD, egal wo ihr zu Hause seid, in Europa, über den großen Teich, gehört jetzt mit dem Porto ein bisschen schwieriger, aber gut, da kann man es ja downloaden dann und dann nachher dann auf einen Stick geben, aber wenn ihr im europäischen Raum zu Hause seid, unbedingt bestellen. Ihr wisst was, ich mache nachher als das Vorbild, ich bestelle nachher ein Exemplar, damit ihr seht. Und ich werde es dann irgendwann auf Instagram posten, dass ich es dann in Händen halte. Dann
0: Das ist eine,
1: dann
0: ehrlich
1: glaubt
0: gesagt,
1: mir das
0: schön,
1: jeder. Ja, das ist
0: dass man
1: ab.
0: was in der Hand hat.
1: Ja,
0: Ja.
1: richtig. Na, vor allem, man muss ja auch, wenn man Musikliebhaber ist und Radio macht, muss man den Leuten auch wirklich zeigen, dass man das auch tut, weil es glaubt mir ja sonst keiner, weil ihr wärt ja meine erste CD, die ich zu Hause habe. Haha. Aber ne, es ist mir dann eine große Ehre, wenn ihr dann bei mir auch im Regal steht. Euer Album
0: Ja.
1: von vor 5 Jahren habe ich ja auch, obwohl ich weder
0: Wir
1: Milch noch Honig
0: unterschreiben
1: mag.
0: auch gerne, wenn es sein soll. Gell? Manche Leute lieben das, so eine Unterschrift dann. Das
1: Ah,
0: machen wir schon alles. Ja, doch, doch, doch.
1: siehst du,
0: Aber einfach auch hören, auch streamen tut uns gut. Downloaden tut uns gut.
1: ja.
0: Man braucht so einfach schon sein Publikum und seine Unterstützung durchs Publikum.
1: Siehst du, und ich sage bitte nicht unterschreiben, zumindest nicht außen, bitte nicht das Cover beschmutzen. Weil ihr,
0: Okay.
1: na, weil ihr habt sicherlich viel Mühe gehabt, habt euch viel gedacht, auch beim Cover gehe ich mal davon aus. Und wenn dann irgendwo die Unterschrift ist, ist ja alles gut und schön, aber das ist dann nichts für mich. Innen
0: Ja,
1: ja,
0: die Leute
1: außen
0: mögen
1: nein.
0: das.
1: Ja, lieber Günther, wir werden natürlich jetzt noch ein bisschen was zu hören bekommen aus eurem wunderschönen Album. Gleich drei Songs, nämlich, ja, es gibt ja hier Radios, da können wir leider nur Deutsch spielen. Jetzt haben wir gedacht, wir spielen Blauer Tag am Meer, dann spielen wir
0: Okay.
1: Zwischen allen Stühlen, da stehe ich auch meistens dazwischen, bis wir sie hochstellen,
0: Ja.
1: wenn dann Sperrstunde ist. Und ja, ja, und Bossa for a Little Boy spielen wir dann auch noch. Aber Günther, vorher muss ich mich schon wieder ja, verabschieden von dir. Aber es war wunderschön, mit dir zu plaudern. Bitte grüß mir deine restlichen
0: Hey, das ist mir
1: Bandkollegen.
0: immer eine große Freude, mit dir zu quatschen.
1: Ja, am Schluss habe ich aber noch eine kleine Bitte. Meine Hörer kennen Sie und das sind auch meine letzten Worte. Mir ist es auch immer.

0: ein großes Vergnügen, mit dir zu sprechen. Ich wünsche euch für das Album natürlich ganz viel Erfolg, dass viele Menschen sich das Album zu Gemüte führen, sich von der Musik ganz einfach heilen lassen, denn Musik ist auch das tollste Medikament, das es gibt. Und meine Bitte von mir zu dir, wenn es was Neues gibt, unbedingt wieder melden.
1: Auf alle Fälle. Jetzt warte noch mal ein bisschen und dann kommt was Neues. Gell?

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2: Genau, die gibt's jetzt gleich, denn jetzt gibt's gleich den DiscoFox Party Corner. Aber zuvor sagen wir nochmal Dankeschön an den Günther Renner, der uns ganz, ganz tolle Eindrücke gegeben hat über das, was Café Voyage machen. So, aber jetzt gibt es in den DiscoFox Party Corner. Heute heißt es wieder Abtanzen, Kalorien verlieren mit Charlotte und Barfuß durch New York. Na bravo. Dann haben wir den DJ Herzbeat gemeinsam mit Annemarie Eilfeld und Verlieb dich nicht in einen Heartbreaker. Naja, gut, so gesehen gibt es keine Angst, dass man sich in mich verliebt. Und gleich zu Beginn haben wir noch einen schönen Mix von Herz aus Glas von Marianne Rosenberg für euch. Also, wir fassen zusammen. Das sind insgesamt 1, 2, 3 tolle Songs zum Abtanzen und Kalorien verlieren.

Tja, wir verlieben uns natürlich heute auch nicht mehr, aber wir müssen uns voneinander trennen. Aber das war jetzt noch unser Disco Fox Party Corner. Ja, drei tolle Songs, die wir jetzt noch gehört haben. Und ihr habt hoffentlich fleißig mitgetanzt mit Marianne Rosenberg, Herz aus Glas, aber auch mit Charlotte Barfuß durch New York, hoffentlich auf keinen Glas gestiegen. Und DJ Herzbeat gemeinsam mit Annemarie Eilfeld. Verlieb dich nicht in einen Hard Breaker. Ja, und wir haben hoffentlich nächste Woche wieder ein Date, ja, so nach dem Motto Same Time, Same Station. Ja, und ich wünsche euch von ganzem Herzen natürlich alles erdenklich Liebe und Gute, vor allem werdet schnell gesund, wenn ihr gerade krank seid, und vergesst nicht, ja, die beste Medizin ist und bleibt ganz einfach die Musik. In diesem Sinne, am Mikrofon war euer Fred Lüne. Ciao und Servus.

Ja, moin. Es ist wieder Mittwoch. Es ist 20 Uhr, ein bisschen was vom Keks. Und ihr habt auch richtig eingeschaltet. Ja, hier ist der Timetunnel live und in Farbe aus dem Studio in Hamburg. Ja, und am Mikrofon euer Heiko. Lo. Ja, wer sonst, ne? Heute gibt es wieder ein recht buntes Programm. Ja, ich habe so, ja, ich glaube, ein, zwei Neuvorstellungen sind damit bei. Dann natürlich der Country-Dreier von der Conny. Die beiden Vorabwünsche für die Werbung, die von der Sigi kommt. Ja, und kann ich auch schon mal sagen: Kungs vs. Cooking on Three Bonus. Oh, this girl. Und Slate. Das kriege ich noch locker hin ohne Zungenbrecher. My oh my.

manchen Leuten, da frage ich mich immer, ja, wie kann man auf so einen Titel kommen? Ne? Jeder Radiomoderator, auch die im, sagen wir mal, professionellen Radio, die professionellen, ne? Genau, ja, die haben da echt Probleme mit, sowas auszusprechen. Also warum lässt man sich sowas immer einfallen? Ich verstehe es nicht. Ja, nochmal ein kleiner Tipp fürs Wochenende. Da bin ich nämlich auch wieder da. Ich hatte ja mit Frankie Line getauscht. Und jetzt muss ich auch mal wieder ran. Time Tunnel Weekend am Samstag von 20 bis 22 Uhr hier bei Radio FR. Also wenn ihr diese überaus geile Stimme häufiger hören wollt, ja, schaltet einfach Samstag auch ein. Ne? Dann machen wir ein bisschen Party. Ja, ja.

Ja, sonst gibt es nicht viel zu berichten hier gerade in Hamburg. Ja, ist nichts los. Ja, doch, ich bin heute Morgen auf dem Weg zur Arbeit. Und ich habe ja so ein bisschen Urlaub gehabt und habe nicht dran gedacht, dass in Hamburg ein Mörder Wasserrohrbruch war. Ja, und das hat mir echt das Genick gebrochen. Ich weiß nicht, wie weit ich einen Umweg fahren musste, um irgendwie auch nur ansatzweise in die Nähe meiner Arbeit zu kommen. Ja, und dann habe ich es dann tatsächlich geschafft. Ich fange eigentlich verdammt früh an, so gegen kurz vor 6 bin ich eigentlich immer da. Heute war ich nach 6 erst da, wegen diesem scheiß Umweg. Ja, was soll's, ne? Tja. Sperren hier einfach die Straßen, ne? Wegen so einem popeligen Wasserrohr. Nein, Spaß. Ja, da ist schon einiges passiert und da muss man einfach mal drüber stehen. Ja, was soll's. Ja, morgen muss ich nochmal hin. Ich glaube, ich werde mal das mit der Bahn versuchen. Mhm. So, und jetzt starten wir erstmal hier durch. This Girl und My Oh My liegen im Player und ich wünsche einfach viel Spaß und gute Unterhaltung. Ach ja, die Wunschbox ist auch auf. Ja, unter www.radio-ffr.de einfach auf unsere Homepage nennt sich das, gehen und unter meinem Video in der Mitte der Homepage steht das Wörtchen Wunschbox, einfach mal draufklicken. Dann öffnet sich nämlich ein neues Fenster. In das erste Fältchen schreibt er einfach einen Namen, in das zweite den Interpreten, in das dritte den Titel. Ganz unten noch einen leckeren Grußtext rein und dann absenden nicht vergessen. Ja, und ich schaue, was ich dann für euch so machen kann.

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0: James Newton und Jennifer Lovins. Ja, aus den Tributen von Panem. Ja, und da gibt es ja bald, ne, der ist schon abgedreht und den gibt es ja bald eine Fortsetzung. Am 19. November kommt das in die Kinos. Die Tribute von Panem Sunrise of the Reaping. Ja, übersetzt heißt das Sonnenaufgang bei der Ernte oder so ähnlich. Naja, gut. Kommen wir jetzt mal zu den Country-Dreier von der Conny. Da hätten wir einmal Drake McCain, Morgan Miles und ja, wie soll es immer sein, ne? Die ist immer absolut endgeil. Reba McEntire. Ja, der Country-Dreier, ganz frisch und ja, in meiner Playlist von der Conny hier.
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ich habe ja immer mal wieder neue Musik im Gepäck und ja, ich war ja so ein bisschen unterwegs und habe auch ein bisschen Radio nebenbei gehört. Ja, und da sind mir so ein paar Songs aufgefallen, die eigentlich ziemlich nice sind. Und ja, jetzt kommen wir mal zu einem isländischen Singer-Songwriter. Asgeir Trausti heißt er. Er ist 34 Jahre alt. Und ja, der hat ein Lied rausgebracht, was ich ziemlich gut fand. Ja, ich habe mir dann mal das Album bei Amazon gekauft und ja, das ist richtig, richtig gut. Also wirklich, also. Und den Song daraus, der heißt Skyaborg. Ich hoffe, ich habe das richtig ausgesprochen, aber ist auch egal. Das Lied ist irgendwie, ja, ich finde es schön. Mal was Beruhigenderes irgendwie. Nicht immer nur Bum-Bum und so.

0: Naja, und jetzt machen wir mal ein bisschen weiter mit Reggae. Ja, hier ist ein Reggae-Double. Nur für euch.
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Ja, wie war das noch mit den Neuvorstellungen? Ja, ich habe da noch mal was Schönes für euch. Habe ich schon gespielt, hat auch Conny, glaube ich, auch schon gespielt. Und trotzdem ist das Ding ja noch brandneu. Camrad mit Love Sober. Sehr geile Scheibe übrigens. Okay, der ist da irgendwie, ja, falsch reingerutscht. Ich mache erstmal den Professor hier und dann kommt Love Sober.

Ja, in der zweiten Stunde, da habe ich auch nochmal eine kleine Neuvorstellung für euch und mit leichten Filmtipp dazu irgendwie. Mal gucken, vielleicht ist ja was für euch dabei.

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wie immer in der zweiten Stunde der Blick in den Sendeplan für heute und für morgen. Bis 22 Uhr bin ich heute noch für euch da mit dem Timetunnel hier. Vielleicht noch den ein oder anderen Musikwunsch, wer weiß. Und natürlich habe ich noch eine Neuvorstellung, klar. Und ja, ein bisschen Musik liegt auch noch im Player, klar. Dann geht's morgen wieder weiter. Aus dem Studio Lehrte mit dem weit geöffneten Studiofenster. Von 11 bis 13 Uhr die Musikkantine mit der Conny. Der Wetterumblick durch das Sendegebiet von Radio FFR. Der Vorabwunsch von der Sigi natürlich. Die Geburtstagskinder. Eure tagesaktuellen Horoskope dürfen natürlich nicht fehlen. In der zweiten Stunde die kuriosen Feiertage. Am Ende der Ohrwurm Rauschmeißer. Ja, ich werde versuchen, dabei zu sein, aber ich kann mal wieder nichts versprechen. Ja, der kleine Heiko ist wieder in Hamburg unterwegs, ah, was soll's. Jeden Dienstag, jeden Donnerstag hier bei Radio FFR, die Musikkantine von 11 bis 13 Uhr mit der Conny. So, dann geht's weiter von 18 bis 19 Uhr mit Herms Promi Corner, der Musikstalk mit Herms Kruse. Und von 19 bis 21 Uhr Moonlight Lady mit der Christiane Thumann Rosenberg. Eine Motto-Show mit stets wechselnden musikalischen Themen. Und den Tagesabschluss macht der Fred von 21 bis 23 Uhr. Country-Musik vom Feinsten, der Country-Salon mit dem Fred Lühne aus dem Studio in Bruck am Großglockner.

die Entensoße, ja. Barbara Streisand. Der Sven, ja, der Sven, der war in der Wunschbox. Und er schreibt, Gruß an den weltbesten Moderator Heiko und liebe Grüße an meinen Sonnenschein Ela. Und jetzt kommt's. Sie ist das Beste, was mir passieren konnte. Ja. Ja, die beiden Turteltauben, die sind jetzt zusammengezogen. Grüße gehen raus nach Winnert. Und du hättest gern, du hättest gern von Bonnie, die Tyler, the best. Ja, passt ja irgendwie, ne?

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2: Ich habe euch ja versprochen, eine Neuvorstellung habe ich noch. Und zwar aus dem Film Toy Story 5. Ja, Taylor Swift hat da eine schöne Scheibe rausgebracht. I Know It, I Knew You from Toy Story 5. Hier als Neuvorstellung, ganz frisch bei Radio FFR.

Chris Norman, ja. So, wir machen einfach ein bisschen weiter hier, ne? Oder? Ja, ich denke schon. Bisschen habe ich ja noch, eine gute halbe Stunde. Dann ist ja auch schon wieder Feierabend, leider.

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Zurück in den November 1995. Michael Jackson und Sony Corporation wollen im November 1955 den weltweit drittgrößten Musikverlag gründen, mit mehr als 100.000 Titeln. Jacksons Katalog, welche die Beatles-Song einschließt, wird auf ca. 300 Millionen Dollar geschätzt. 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Und jetzt wieder zurück ins Hier und Jetzt.

Michael Jackson, ja, Wannabe Starting Something, ja. Wir machen noch ein bisschen weiter, 21.38 Uhr, also ich darf noch ein bisschen Musik für euch machen. 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

Sexy Ricky Astley. Ja, Take Me To Your Heart. Ach, schön, ne? Ja, zwei, drei Titelchen habe ich hier noch und dann ist auch schon wieder Feierabend. Also, ja, aber ich melde mich ja eh gleich nochmal, oder? Auf jeden Fall.

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1: So, der letzte Titel liegt im Player. Ich mache einen Knicks, ich sage an dieser Stelle Tschüss und schön, dass ihr dabei wart. Und ja, wir hören uns, wenn ihr wollt, am Samstag wieder von 20 bis 22 Uhr. Time Tunnel Weekend hier. Bekannter Sender, ne? Radio, FFR und so. Ich mache einen Knicks. Ciao, bye bye.

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